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1: Ich hoffe, ihr habt die letzte Woche und bis zur heutigen Sendung die Tage gut verbracht. Ja, wir sind mitten im Herbst und ja, da wurde es natürlich auch etwas kühler. Ein paar angenehme Tage waren es ja noch, aber so wie die Wetterlage aussieht, soll es doch jetzt etwas kühler werden und natürlich auch herbstlich angepasster. Ja, was soll's, dann muss man sich halt auch ein bisschen passend anziehen. Ja, und dann sollte das auch klappen mit dem Herbst. Hier bei uns im Radio, naja, kann es Winter, Herbst oder Sommer oder wie auch immer sein. Wir haben immer die passende Musik für euch. Italov habe ich jetzt für euch aufliegen mit einem Flashback-Remix. Und zwar vom Titel Just for the Night. Und ja, wollte ich sagen, den hören wir uns jetzt ganz entspannt an.

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1: Italo Disco is back in der Kalenderwoche 41 im Jahr 2026. Also, ja, wir sind mitten jetzt oder ja, immer noch am Anfang Oktober, kann man noch so sagen. Aber ja, wir haben den Oktober nun erreicht und ja, feiertagsmäßig ist es ja dieses Jahr und auch nächstes Jahr nichts, denn dieses Jahr ist ja der 3. Oktober auf einen Samstag und nächstes Jahr auf einen Sonntag. Und der 31. ja, der Reformationstag in einigen Bundesländern ist das Feiertag, der ist ja auch an einem Samstag und nächstes Jahr auf einem Sonntag. Also ja, wir müssen dieses Jahr halt ohne Feiertag durch den Oktober. Dafür haben wir aber noch eine Zeitumstellung, ja, am 25. Oktober ist diese dann, ja, dann bekommen wir nämlich eine Stunde wieder zurück, denn wir kommen wieder auf die Normalzeit. Ja, wir sagen immer Winterzeit, aber das ist eigentlich die Normalzeit, bevor eigentlich dieses Ganze hin und her eingerichtet wurde mit Sommerzeit, Winterzeit, was ja eigentlich schon längst weg sein soll. Ja, weg bin ich hier noch nicht, denn ich habe noch einiges an Musik für euch. Jetzt zum Beispiel Chris Holden mit Dance Lover. Hinterher habe ich dann Claudio Verdi mit Heartbreak Runner.

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1: Wir bleiben auch gleich mal in diesen in dieser Richtung Italo Disco, ja, was ja eigentlich nichts Unnormales ist in einer Sendung, die Italo Disco is back heißt. Aber hier sind mal so ein paar Klassiker, die ich hier rausgesucht habe. Und da habe ich jetzt hier Deborah Moon mit Fox in the Run. Und danach haben wir dann Velvet Horizons mit dem Titel In the Night.

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2: Und die erste Stunde, die hat noch 3 Titel für euch. 2 hören wir jetzt, und zwar Davio mit Night After Night und Cassandra mit Galactic Harmony.

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1: Italo Disco is back. Neigt sich mit der ersten Stunde dem Ende entgegen. Doch, es gibt ja noch eine zweite. Ja, jetzt haben wir erstmal aufliegen. Volvero Canti. Und das ist ein schöner Titel und auch eine schöne Italo-Nummer von Rachel Santos.

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1: Und da sind wir in der zweiten Stunde der heutigen Sendung. Italo Disco is back. Kalenderwoche 41. Ja, und das Ganze auf eurem Lieblingssender. Letzte Woche hatten wir Peter Wilson mit The Don't Stop gespielt in der Radioversion. Heute haben wir es hier in der Extended-Version. Hinterher haben wir dann noch Jenny mit Desire.

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1: Wunderbare Musik von Chenny. Jetzt habe ich aufliegen Spy 71 mit einem Titel Take Me Mr. Love in einem Fleming Dalum Remix. Aus Belgien ist ja dieser Remixer. Und hinterher haben wir wieder was von Victoria Nordmann, nämlich Disco Night.

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1: Italo Disco is back hier bei deinem Lieblingsradio. Grant Miller, auch ein ganz bekannter aus der Italo-Welle mit seinem Klassiker Colton Eyes. Und das Ganze hören wir in einem Historic Edit Mix. Letzte Woche hatten wir auch eine Kurzversion von Neo Knight mit Don't Give Me Up. Heute haben wir hier die Maxi-Version.

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1: Neo Martin, ja, auch die hat mal wieder was herausgebracht. What You Wanna Do, das hören wir uns jetzt in voller Länge an. Ja, und dann kommen wir ja schon langsam zum Ende dieser heutigen Ausgabe. Aber einen Titel habe ich immer noch für euch.

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1: Und den Titel, den ich noch für euch habe, der kommt von Kent Laszlo, Forever Young im Flashback Remix. Dann kommen wir gleich zu Baldimora. Jetzt aber hier erstmal Kent Laszlo.

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1: Letzte Woche bei Dimora World Remix Part 1. Und heute haben wir Baldimora World Remix Part 2 aus dem Jahre 1986. An dieser Stelle bedanke ich mich fürs Einschalten und fürs Zuhören. Wünsche euch noch viel Spaß mit eurem Lieblingssender. Nächste Woche gibt es eine neue Ausgabe von Italo Disco is back. Eine ganze Woche, also ja, wo ihr das eine oder andere auf eurem Lieblingssender hören könnt. Ja, wir dann in einer Woche. Ich sage Tschüss.

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Ja, gut angefangen. Die dienstälteste Rockband der Welt. Von 1966 hörten wir The Lords und Have a Drink on Me. Ja, hier ist Gotha Music Extra und heute gibt's Songs über Sommer, Sonne und Drinks à la Art. Und dann haben wir auch noch einen. Tequila.

Tequila. Und den schlucken wir ganz schnell. Und es gibt schöne Sommermusik mit dem Kingston Sound System. Neue Version von Higher Love. Und er singt, der Erfinder, Steve Winwood.

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1: Tja, trinken nicht vergessen. Sailor bietet an. A Glass of Champagne von 1975 ist der Song.

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Musik, die Laune macht, Musik für den Sommer. Now That We Found Love, im Original 1973, von den OJs aufgenommen, 1978 von der Reggae-Band Third World gecovert und 1991 sehr erfolgreich von Heavy D and the Boys interpretiert. Ja, das haben wir gerade gehört. Zu Hardy Schwetterkomber, ein deutscher Musiker und Schauspieler unter dem Künstlernamen Christian Steffen, ist er als Entertainer tätig und lebt in Osnabrück. Er hat Abspannmusik für einige Eberhofer-Krimis gemacht. Habt ihr vielleicht schon mal gehört. Außerdem ist ja mal wieder ein Trinkfällig. Und wenn es nur eine Flasche Bier ist.

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1: Ja, und Bier ist nicht nur für Menschen, auch für Pferde ist er gestens auf gut sein. Jedenfalls behaupten das Toby Keith und Willie Nelson. Schöner Song, der da heißt Beer for My Horses.

Toby Keith und Willie Nelson. Und Robert Holmes, eigentlich David Goldstein, ist amerikanisch-britischer Komponist, Liedermacher und Autor. Besonders bekannt ist sein Hit Escape, später mit The Pina Colada Song, untertitelt aus dem Jahr 1979.

0: Der Song Tennessee Whiskey stammt ursprünglich von den Songwritern Dean Dillon und Linda Hargrove. Chris Stapleton machte ihn mit einer Version ab 2015 einem noch breiteren Publikum bekannt. Wir hörten eine schöne Version von Lauda. Lauda, ein Musikprojekt mit der Sängerin Camilla Vitek. Wunderschöner Song, oder? Jetzt Achtung, aufpassen, twisten am Pool. Kann mit zu viel Whiskey gefährlich sein. Achtung, Rutschgefahr, Dire Straits.
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Was eine Sommerstimmung. Belile Mchu ist eine südafrikanische Sängerin und Musicaldarstellerin. In Deutschland wurde sie als Hauptdarstellerin in der Hamburger Produktion des Musicals Der König der Löwen bekannt. So, und jetzt gibt's Musik von Toby Keith. US-amerikanischer Country-Sänger und Schauspieler Get My Drink On. Sind wir wieder beim Drinks. Der Song ist aus dem Album Big Dog Daddy von 2007.

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1: Jetzt hatten wir viel Spaß, viel Drinks. Es ist Zeit zum Chill-Out. Und da gibt es einen schönen Song von Fanta 4. Wir genießen

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Fanta 4. Ach, ich genieße mit. Sehr schöner Song von denen. Und jetzt gibt's Musik von Barry Manilow. Ein bisschen andere Version, wie man kennt. Passt ganz gut, denke ich, mit Sommer, Sonne und Drinksendung. Guter Music Extra. Das war dann auch dann Teil 1

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1: Ja, kreuz, bimbam und Hollerstern, ja, ist denn schon soweit? Hallo Deutschland, hier ist Bayern. Hier ist die Sabine. Hier ist Sabines Wochenende.

0: Einen ganz zauberhaften guten Abend. Es ist unser Freitagabend. Es ist 18 Uhr. Hier ist die Sabine. Hier ist das Wochenende. Hier ist Sabines Wochenende. Es ist traumhaft schön, dass ihr alle da seid. Ich muss hier noch ein bisschen was rumzupfen und rummachen, weil hier alles verstellt ist. Warum ist hier alles verstellt? Weil ich Gäste habe. Ich habe Besuch heute Abend hier mir eingeladen. Ich habe es auch schon bereut. Wer sitzt denn da entspannt, lächelnd neben mir?
1: Hallöchen, die Jennifer ist da.
0: Hallo. Hallo Jennifer, wir haben auch noch weitere, wir haben auch noch Besuch. Ich habe noch einen Wochenendgast, Kiefli, zu hören. Wolltest du es nochmal hören? Wartet mal. Jetzt sagt sie nichts. Mensch, dieser Hund. Ah, geht doch.

0: Gut, wir haben den Hund ein wenig gemaßregelt. Ich habe ja versprochen, ich sperre sie in den Kerker. Es wird ein entspannter Abend heute Abend, weil Kiefli wird sprechen.
1: Viel.
0: Viel, sehr viel. Sie ist sehr, sehr Dingsbums.
1: Rätselig.
0: Rätselig, was man von dir nicht behaupten kann. Das, was ich an Nervosität zu viel habe, hast du an Lässigkeit zu viel. Die sitzt hier neben mir.

0: mit einem entspannten Lächeln, die Hände in der Jackentasche. Ich habe vor der Sendung immer Wallung. Das Dirndl nicht. Das Dirndl, das Kindi nicht. Warum eigentlich nicht?
1: Warum Kindi?
0: Ja, weil du mein Kindi bist. Also nicht mein Kindi, aber unser Kindi. Kindi ist für alle da. Okay.

keine Sprachnachrichten während der Sendung, auch nicht von Familienangehörigen und solchen, die es werden wollen. Wir werden die Sendung wie gewohnt schrotten, jede Woche wieder. 4 Stunden lang ich bei myself am Mikrofon mit der Jennifer zu meiner schokoladenrechten Seite, mit Kiefli zu unserer Rückseite. Und starten wird ein Geburtstagskind des heutigen Tages, Scotty McCreery. You Time, we need all much more you time. Oh, so ein schönes Liedl.

0: Der war nicht schlecht für den Anfang, oder? So ein bisschen Country?
1: Ja, finde ich super.
0: Gut. Kennst du den Mann, den ich eigentlich als meinen lieblingsfränkischen Schwager bezeichne?
1: Flüchtig, ja.
0: Wenn du heimkommst, kannst du ihm bitte ins Schienbein treten.
1: Nee, der tritt zurück.
0: Ja, das tut er mir nicht weh.
1: Ja, super, danke.
0: Ja, keine Ursache.
1: So, danke.
0: Für sowas schickt der schon wieder eine Sprachnachricht.
1: Ah ja? Du hast geantwortet?
0: Ja.
1: Mit einer Sprachnachricht?
0: Er kann aber schreiben. Kann er schreiben? Ja,

0: schreibt: Schöne Sendung gewünscht dir, sowas in der Art. Hello Jürgen! Claudia sagt: Ich bin da und der Franzl ist auch da und morgen kriege ich Kartoffelsuppe. Morgen braucht mich keiner besuchen, ich teile nicht. So, du hast natürlich auch Musik ausgesucht, also nicht ausgesucht, du hast mir hingeschmissen, hast gesagt, guckst du halt da mal. Und ja, dann habe ich mir einen ausgepickt, den ich sehr schick finde irgendwie, weil du behauptet hast, da geht es um Arbeit, dass man nicht so viel arbeiten soll.
1: Musste ich auch auf die harte Tour lernen.
0: Echt?
1: Ja.
0: Das sage ich dir schon seit Jahren.
1: Ja, und jetzt habe ich es auch...
0: Kapiert?
1: Ja.
0: Echt jetzt?
1: Ah ja.
0: Das musst du mir erzählen. Dann spielen wir mal das Lied. Was spielen wir?
1: Von Cooper Allen, Suit and Tie.
0: Okay.

0: So, bevor hier noch mehr Fragen auftauchen, nein, Kifli ist nicht mein neuer Hund. Kifli ist tatsächlich nur übers Wochenende da, weil ihr Herli und Frauli nach Ungarn gereist sind und ihre sonstige Betreuungsperson kurzfristig verhindert war und dann, ja, hat die Sabine halt mal wieder nicht Nein gesagt. Ich habe ja eigentlich gar nicht gewusst, auf was ich mich einlasse. Also eigentlich schon, aber ein Dackel, ich bin auf den Dackel gekommen.
1: Aber es sind süße Tiere.
0: Ja.
1: Ja.
0: Ja. Hast du sie bellen gehört?
1: Ja, zur Begrüßung.
0: Mhm. Das hat sie heute den ganzen Vormittag gemacht.
1: Ja, es ist ein aufmerksamer Hund.
0: Nein, ich habe ja angedroht. Ich habe ja vieles angedroht.
1: Ich habe nur die letzte mit dem Kerker mitbekommen.
0: Du hättest heute Vormittag dabei sein sollen. Kommen wir zur Katze zurück. Der Patchwork-Kater ist nicht amused. Er ist nicht amused about meine Entscheidung, diesen Gast aufzunehmen. Kifli ist schon sehr amused about der Katze, aber ich verbiete es ihr, weil ich kann kein Blut sehen. Ich will das mir nicht antun. Jetzt sitzt die Katze draußen im Hausgang. Kifli sitzt vor der Tür innen und die Katze vor der Tür außen und so kommunizieren sie miteinander und ich bin in der Mitte und sorge für Recht und Ordnung. Ja. Ich habe der Katze ja auch angedroht, wenn sie sich nicht ordentlich benimmt, hole ich 3 Hunde. Einer davon ist schon da, jetzt nimmt sie mich wieder ernst. Ich bin böse. Kifli, warum heißt Kifli Kifli? Wie hast du das kombiniert?
1: Also sie hat anscheinend einen fehlenden Unterkiefer.
0: Ja, hat sie.
1: Ja, daher Kifli, würde ich jetzt behaupten.
0: Ich dachte, das ist ein ungarischer Name. Wirklich? Ich dachte das.
1: Ja, ich wäre aufs Naheliegendste halt gegangen.
0: Ja, aufs Naheliegendste. Ist er Dackel?
1: Ja, mit einem fehlenden Unterkiefer. Und dann heißt sie Kifli.
0: Ja, gut, dass du gekommen bist. Sonst wäre ich blöd gestorben.
1: Ja, gerne. Immer wieder gerne.
0: Die hat nichts zu essen mitgebracht übrigens. Das ist eine der Nächste, der hier erscheint mit ohne Essen. Ich sag's euch.
1: Mit ohne Essen. Mit ohne Essen.
0: Dann koche ich was. Ja. Ich weiß nicht, was besser ist. Entweder
1: ich wohne bei deiner Schwester. Muss an sie geben.
0: Morgen kriege ich Kartoffelsuppe.
1: Ja, eben. Das ist halt mit Verzögerung.
0: Gut, dann machen wir jetzt weiter, oder?
1: Mhm.
0: Okay. Sollen wir Musik spielen?
1: Sehr gerne.
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0: Schau mal, unaufmerksam. Unaufmerksam, weil wir gerade noch drüber geredet haben, wie genial dieses Lied ist. Mhm. Und dass das mir irgendwie so ein Hüpfen ins Gesicht zaubert. Ein Hüpfen ins Gesicht.
1: Ja, ich wollte es gerade sagen. Ja, also das muss man sich wirklich bildlich vorstellen.
0: Das sollen die Leute mal lieber nicht machen. Genauso wie ich mir diese, da kommt von Marcel, kommt da tatsächlich eine Nachricht. Sabi, ich habe gehört, du und Kochen. Ja, und mit ohne Unfall.
1: Ach, immer dieses mit ohne.
0: Ja, weil es ist halt so.
1: Ach so, das ist, ja, ja.
0: Das ist Baumeisterdeutsch. Mm. Dafür, dass du fränkisch geworden bist, mit bayerischen Genen kann ja ich nichts.
1: Ich bin halt hier geboren.
0: Weil in Franken gehen ja auch die Uhren an, das habe ich mir vorhin von... Ich erzähle euch die Geschichte. Dieser Franke, das glaubt ihr nicht, dieser mein bis vor kurzem, bis vor wenigen Augenblicken noch Lieblingsfranke als Schwager, schickt mir eine Sprachnachricht und sagt, wie denn hier bei mir in Ansbach die Uhren wohl gingen, weil pünktlich um 18 Uhr sollte die Sendung beginnen. Bei Ihnen ist es jetzt 18.03 Uhr. Schickt er diese WhatsApp ab? Kommt die bei mir an? Was wird es angezeigt? 18.01 Uhr. Die Franken. Wie heißt es? Zurück in die Zukunft. Kennst du die Filme noch?
1: Ich habe sie nie geguckt, aber ich kenne sie.
0: Du kennst doch auch nur den Soundtrack draus.
1: Draus. Den Soundtrack draus.
0: Kennst du?
1: Ja.
0: Echt? Habe ich kürzlich was gespielt davon? Da spielen wir aber jetzt nicht, weil jetzt spielen wir Gwen Stefani, die hat nämlich Geburtstag gehabt, genauso wie Chubby Checker von ganz am Anfang. Und wen haben wir noch gespielt? Ah ja, Scotty hat ja heute. Also gut, Gwen,

0: Sie wippt ganz entspannt neben mir. In meinem Lazy Sunday Sessel wippt sie da so hin und her. Mach ihn nicht kaputt, ich brauche den Arm bei Gelegenheit demnächst wieder.
1: Alles klar, ich gehe mir.
0: Mach ihn nicht kaputt.
1: Nein.
0: Findet ihr eigentlich, dass ich... Könnt ihr mich verstehen da draußen? Kann man mich verstehen? Ist da irgendwer, der mich versteht? Verstehst du mich?
1: Ja, tatsächlich schon.
0: Welchen Dialekt würdest du mir am ehesten zutrauen?
1: Zutrauen?
0: Ja, einordnen.
1: Einordnen, ja, ich kenne dich nur mit einem Dialekt.
0: Bayerisch?
1: Ja.
0: Mhm.
1: Definitiv.
0: Wach.
2: Sabi, jetzt wird es aber gerade grenzwertig, du, gell? Erfragen im schwäbischen Dialekt, wenn ich jetzt richtig gehört habe. Alter Falter, jetzt wird's grenzwertig. So geht der Sitte.
0: Das muss man sich sagen lassen. Schwäbel ich?
1: Nee.
0: Eben. Fränkel ich?
1: Nee.
0: Eben.
1: Aber vielleicht warst du auch gar nicht gemeint.
0: Das würde man mir doch... Du meinst, das war falsches Fenster. Falsches Fenster. Damit kommst du noch einmal durch, Marcel.

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0: Finden Sie Mabel, Marlowe. Zu mir sagt man Columbo im Wuhletal oben. Der Micha sagt Columbo zu mir.
1: Columbo?
0: Ja, weil immer, wenn wir irgendwie was quatschen und dann sage ich ja zu ihm immer, Micha, ich habe jetzt keine Zeit mehr, wir müssen aufhören. Und dann sagt er, ja, dann hören wir auf. Und dann sagt er, ja, aber eins fällt mir noch ein. So sagt er, bin ich Columbo. Finde ich irgendwie auch frech. Peinlich. War dir schon mal was richtig peinlich?
1: Oh, viele Sachen.
0: Echt? Erzähl, pack aus. Ich will es wissen, alles. Sag es mir. Go, sag's.
1: Okay. Ja, also wirklich, dieser Ton, ne?
0: Ja, du kennst mich.
1: Was ist mir denn peinlich?
0: Jetzt fällt
1: gewesen?
0: Dir wieder nichts ein.
1: Ja,
0: mir ist zum Beispiel peinlich, wenn ich mit diesem Hund rausgehe.
1: Ach, was ist denn daran peinlich?
0: Dass ich etwas am Ende der Leine habe, wo ich nicht sicher bin, wie ich das handeln soll. Der hat so eine Laufleine für Docke, also von der Gewichtsbelastung her.
1: Ja.
0: Der zieht, das kannst du dir nicht vorstellen, also der läuft da so mit seinen, und dann ploppert er so mit den Ohren so. Das sieht ja nett aus mit seinen kurzen Stummelfüßen, aber bis
1: also
0: auf Anschlag.
1: Ist trotzdem noch ein Mädchen, ne?
0: Ja, so geht's schon los. So geht's schon los, dass ich, hoffentlich hört das Frauli nicht zu.
1: Ja.
0: Ach, die ist in Ungarn, die hört nicht zu.
1: Ne, wer weiß.
0: Ja, die hört nicht zu, die ist müde. Die ist müde, die dann da basteln und bauen und keine Ahnung was. Peinlich wäre das schon. Das wäre jetzt zum Beispiel peinlich.
1: Ja, doch.
0: Wenn man sich so richtig ins... Da ist der Sascha, ist ja auch ein Künstler in Peinlichkeiten und Fettnäpfchen. Da könnte ich dir Geschichten erzählen, willst du sie hören?
1: Aber das machen wir dann Backstage.
0: Backstage? Hast du eine Backstage-Karte gelöst? Zeig mir mal dein Ticket.
1: Ich gehört zur Familie, das ist
0: das
1: VIP
0: ist nicht
1: automatisch.
0: VIP Plus, jetzt geht's wieder durch mit ihr. Du bist zu viel mit diesem Franken zusammen.
1: Also erstens ist das mein Vater.
0: Ja, und ich kann auch nichts dafür.
1: Ich schon.
0: Wind auf der Haut und Lisa.

0: Der Sascha spielt mit seinem Bisserleben. Danke, Jenny. Ich stelle dir zur Not eine Backstage-Karte aus. Erstens, Sascha, wird die nicht zu dir da hinangefahren kommen, um eine Backstage-Karte zu benötigen? Das ist mein Jenny-Line. Die gebe ich auch nicht her. Gell?
1: Geht auch nicht.
0: Ja, geht nicht. Nee. Wir sind ja quasi...
1: Das ist rein gesetzlich schon nicht möglich.
0: Edgy Bitch, Edgy Bitch, Edgy Bitch. Das wollte ich dir nur gesagt haben. Kiewli hat auch gerade wieder einen Auftritt gehabt, aber sie hat gesagt, sie gibt auf, weil wenn das Mikro nicht auf ist, mag sie dann auch nicht richtig bellen. Sie ist ein sehr reg, aufgeregter Hund. Mhm. Ein sehr aufgeregter Hund. Die erste Nacht war furchtbar. Weg von Mami und Ding. Ja, mir war das echt peinlich. Die eine Nachbarin hat mich gesehen.
1: Ja, aber es ist ja nicht so, als wärst du mit einem Chihuahua unterwegs.
0: Ah. Doch.
1: Nee, das ist doch mal eine andere Hausnummer.
0: Echt?
1: Ja, schon.
0: Aber marschieren mag sie dann schon. Also, weil ihr Fräulein hat gesagt, naja, die mag nicht so weit. Und naja, 2,5 Stunden am Tag ist unser Schnitt.
1: Ja, ihr gefällt die Gegend.
0: Ja, das ist so aufregend, das ist echt alles so neu. Ach mein Gott, wenn man was Neues hat. Was Neues. Mhm. Hast du auch was Neues? Hast du jetzt schon Peinlichkeit?
1: Nee.
0: Ich lasse jetzt dann einfach mal das Mikrofon ein bisschen auf und schaue, wie peinlich es noch werden könnte. Das ist einmal eine Idee, oder?
1: Mhm. Ja, doch, klingt super.
0: Mhm. Doch, ich finde auch, soll ich mal? Einfach so draufdrücken.
1: Mach mal nicht.
0: Nicht?

0: Wir haben gerade darüber gesprochen, was das Beste am Daheimwohnen ist. Aber was ist da das Beste am Daheimwohnen für dich?
1: Definitiv das Essen.
0: Warum?
1: Weil es einfach, es ist immer da, es ist immer lecker und es ist immer da.
0: Das hast du schon gesagt. Das ist also zweimal das Gleiche.
1: Das ist ja doppelter Faktor.
0: Also es ist immer da im Sinne von, du musst dich nicht kümmern.
1: Genau. Ja, ab und an koche ich schon auch.
0: Puh, das ist da die Zeit, wenn dann deine Schwester, wenn dann meine Schwester sich bei mir meldet und sagt, wollen wir was machen?
1: Wenn nee, du kochst. Nein, ich kann kochen, ich mache es nur nicht gerne.
0: Bist du doch mit mir verwandt?
1: Ich backe lieber.
0: Ja? Mhm. Wir sind uns sehr ähnlich. Also in manchen Dingen. In manchen Dingen sehr ähnlich, trotz dass wir so verwandt sind und wo du eigentlich mir letztes Mal erklärt hast, dass das mit, naja, egal.
1: Was habe ich dir erklärt?
0: Als ich gesagt habe, mein Blut fließt auch durch deine Adern, hast du behauptet, nein. Oh, sie grübelt schon wieder. Ich merke, es kommt jetzt schon wieder Widerspruch. Sie hat es noch nicht verstanden. Ah ja, ich spiele uns ein Lied.
1: Okay.
0: Weil ich habe eh schon hier irgendwie die halbe Playlist zum Rausschmeißen. Oh, guckst du, oh mein Gott. Mhm.

0: Sabine, warum spielst du so moderne Musik? Du bist doch mehr so diese Olle Dolle.
1: Die Olle Dolle.
0: Weil ich da so ein junges Küken an meiner Seite habe. Und ich habe zu ihr gesagt, sie möge mir doch bitte, ob ihre Spotify-Playlist noch aktuell ist. Die hat sie mit mir geteilt. Mhm. Ich finde es schön, dass du mit mir teilst, mit deiner ollen Tante. Die Leute kennen dich schon. Müssen wir nicht mehr sagen, dass du meine Nichte bist, oder?
1: Nee, ich glaube nicht, nee.
0: Gell? Nee. Du warst jetzt schon so oft da und wer dich bis jetzt noch nicht gehört hat und nicht weiß, dass du bist,
1: dann
0: der hat was verpasst.
1: Weiß es jetzt.
0: Ja. Ja. Gut. Haben wir jetzt für immer und ewig geredet. Wenn die Jennifer da ist, ist es meine Nichte.
1: Genau. Ja. Aber wenn ich nicht da bin, bin ich trotzdem ihre Nichte.
0: Und trotzdem die Jennifer.
1: Richtig.
0: Gut. Tief. Tiefgreifende und tiefschürfende Erkenntnisse haben wir hier. Ich habe dich ja gebeten wegen der Musik, also ich habe mich in deiner normalen Playlist so durchgescrollt. Mhm. Wie soll ich mich ausdrücken? Diese Musik hörst du?
1: Ich höre viel Musik.
0: Ja, aber das alles, was ich da, wo ich da drauf gedrückt habe und mir gedacht habe, horch mal rein, habe ich sofort wieder weggedrückt. Also ich habe sofort wieder weggedrückt, weil...
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0: Ich soll dich grüßen.
1: Ja, Gruß zurück. Von wem denn?
0: Vom Ostseepinu. Soll ich dich lieb grüßen?
1: Ja, einen lieben Gruß zurück.
0: Hast du gehört, Ostseepinu? Sie grüßt dich zurück. Hm.

0: also, du darfst, Baby.
1: Dankeschön. Keine Garantie für die Aussprache. Wäre von France Gall Poupée de Cire, Poupée de Sang.
0: Das hört sich richtig, richtig an.
1: Ja, ne?
0: Finde ich auch. Was hast du in Französisch für Noten gehabt?
1: Ja, nicht gut.
0: Ich mag dich.
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0: So, das war schon mal gar nicht schlecht, Französisch. Dann darf ich mir noch mal Grüße hinausschicken an so Menschen, die hier schreiben. Ich bin übrigens erreichbar über euren Stream, über Facebook, Sabine Baumeister, oder kennst du irgendwen, der uns kennt, der irgendwie, egal. Wir sind erreichbar. Manchmal schaust du mich an, als käme ich vom Mars.
1: Wie so ein Auto.
0: Ja, wie so ein Auto.
1: Das stimmt. Aber so ein Trabi.
0: Das weiß ich nicht, aber auf jeden Fall irgendwie seltsam.
1: Ja, das, Entschuldigung. Das ist mein Gesicht.
0: Ja, wir haben. Wir, egal. Egal. Du sagst nichts, Sabine. Es ist die Nichte. Also, ich will ja Leute grüßen. Nämlich den Tommy aus Oberndorf am Neckar. Aber vermutlich ist er nicht alleine, sondern hat die Nadine an seiner Seite. Dann ist mir vorhin völlig untergegangen, wahrscheinlich, glaube ich, der Jack. Dann ist mir die Tina untergegangen. Der Klaus ist mir untergegangen. Dr. Danny. Wen habe ich denn da noch? Ja, und dann, Mister, ich habe einen Musikwunsch-Gig. Der Gig ist auch wieder dabei. Der Carsten hat schon wieder einen Musikwunsch. Du weißt noch gar nicht, was alles auf dich zukommt. Aber ich werde ihn suchen. Und wen habe ich noch vergessen? Ja, das weiß ich jetzt nicht mehr. Ich bin auch schon in einem gewissen Alter.

0: habe ich noch einen Franzosen. Der passt gerade so gut ins französische Eck, oder?
1: Ja, passt sehr gut, ja.
0: Willst
1: definitiv.
0: Du, ne?
1: Also der Titel ist Pour une fleur von Michel Delpech.
0: Sehr gut. Der singt schon. Wieder draufgequatscht. Ja. Mein Baumeister. Pour un

0: Lass uns nochmal über Peinlichkeiten reden. Ist dir jetzt schon eingefallen, was ziemlich peinlich mal war für dich?
1: Das meiste tatsächlich auf der Arbeit.
0: Echt?
1: Ja.
0: Das ist bei mir auch irgendwie so. Im Privaten bin ich ja nicht peinlich.
1: Nein, natürlich nicht.
0: Buffetfräse, sagt man zu mir.
1: Wie?
0: Das ist aber Buffetfräse.
1: Ah, okay.
0: Das erkläre ich von später.
1: Okay, wieder Backstage dann.
0: Nein, das mache ich öffentlich, weil es eine Unverschämtheit ist. Erzähl, was war bei dir?
1: Anfangs meiner Karrierezeit.
0: Hast du Karriere gemacht?
1: Ja, natürlich.
0: Also gut.
1: Was denkst du denn?
0: Erzähl!
1: Ja, also ganz am Anfang, als ich angefangen habe zu arbeiten, wurde mir mitgeteilt, ich soll bitte eine Person anrufen und soll dieser mitteilen, dass sie leider keine Arbeitsstelle mehr hat.
0: Kündigen?
1: Ja.
0: Du böse Frau.
1: Ich habe eventuellerweise bei der falschen Person angerufen. Es ist mir aber auch nicht am Anfang aufgefallen, weil diese zwei Personen sehr ähnliche Namen hatten. Es war dann irgendwann, kam dann mein Chef zu mir und hat mir dann so über die Schulter geguckt und ja.
0: Das ist aber schon sehr peinlich. Ich weiß jetzt nicht für wen.
1: Ich war für mich sehr peinlich.
0: Du dürftest da noch länger bleiben.
1: Ja.
0: Ich habe ja diese Woche ein total peinliches Video gesehen. Ein total peinliches Video, das muss ich dir sagen. Ich zeig's dir vielleicht. Das haben bestimmt der eine oder andere hier in den Stationen auch gesehen oder wissen auch, wovon ich spreche. Das ist einmal richtig peinlich, wenn sich jemand so brüstet und so zur Schau stellt und damit andere eigentlich irgendwie in schlechtes Licht rückt. Das ist mal richtig peinlich.
1: Das ist korrekt, ja.
0: Das ist richtig peinlich. Die machen, es soll ja so Leute geben, die brauchen das. Die erkennen nicht mal, dass sie Unrecht tun.
1: Es ist ja nicht nur für die Person peinlich, sondern für dann Außenstehende.
0: Beteiligten.
1: Das ist ja dann so ein bisschen Fremdschämen noch mit dabei.
0: Bisschen?
1: Ja,
0: Bisschen ja. Fremdschämen. Ah, ja. Ja. Also ich glaube, es haben sich ganz schön viele Leute ganz schön fremdgeschämt. Und, dein Vater hatte übrigens kürzlich mal einen Musikwunsch, den hab ich ihm noch zurückgeschrieben, niemals. Nachdem ich aber morgen jetzt seine Hilfe brauche und ich finde, der Titel passt ganz gut zum Thema.
1: Ja.
0: Und passt ganz gut zum Thema Peinlichkeit, denn diese kleinen blauen Manschgall habe ich ihn dabei, den Vater Abraham und seine kleinen blauen Schlümpfe.

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Ach, die haben auch so viele verschiedene schöne Lieder. Da könnte ich jede Woche eins von diesen kleinen Schlümpfen spielen. weil wir ja gerade da so in dieser... Und ich weiß, dass mein Osnabrück schon wieder sehnlichst auf diesen deutschen Schlager wartet. Mhm. Die Maike, die ist vermutlich schon wieder ganz fiebrig. Wann denn nervös. Endlich? Ja. Oh. Die fährt da total drauf ab. Habe ich natürlich noch einen dabei. Nicht ganz ohne Grund wahrscheinlich. Ich bin mir echt sicher, lass mich blättern. Ich habe da einen Grund dafür. Ja, freilich, 5. Oktober Geburtstag gefeiert. Paula.

0: Da kommen schon wieder lauter Bilder mit lauter tollen Essen daher. Wirklich, eine Unverschämtheit. Ich muss das immer anschauen und schreibe mir diese Bilder mit diesem Essen an und denke mir, nicht mal nach der Sendung wartet sowas auf mich.
1: Dann würde ich kochen.
0: Ja, tolle Idee.
1: Ja.
0: Marcel ist bei der Feuerwehr. Vielleicht sollte ich den ja mal ein bisschen ärgern. Mhm. Wenn ich koche und dann macht's piep, piep, piep, piep, piep. Das kann ich. Ah, egal. Berlin grüßt uns, der Kurt ist dabei.
1: Mhm.
0: Der liebe Kurt.
1: Mhm.

0: Unsere Diana, unsere Trackerin, die ist auch mit dabei. Die hat gerade ein Foto geschickt, wie sie sich in ihrem LKW irgendwie ein Abendessen zubereitet, weil sie keinen Lieferdienst anrufen kann, weil da, wo sie ist, gibt es keine Hausnummern.
1: Das ist natürlich ein bisschen blöd.
0: Das ist ein bisschen arg blöd.
1: Ja.
0: Mhm. Die ist immer irgendwie unterwegs für uns alle miteinander.
1: Mhm. Sehr, sehr löblich und viel zu unterschätzt.
0: Ja?
1: Ja.
0: Jeder schimpft immer nur auf die LKW-Fahrer, die kennen
1: Richtig.
0: Diana nicht.
1: Mhm.
0: Das ist nämlich eine ganz tolle, nette. Eine Annette.

0: Schmatz gemacht. Plupp.
1: Plupp.
0: Ja, plupp. Und der mit dem Plupp.
1: War das nicht Spinat?
0: Ja.
1: Okay.
0: Würde ich auch essen.
1: Ja.
0: Markus hat alles aufgefuttert. Er schreibt mich auch noch extra an. Charlie ist leider schon der Sabine-Baumeister.
1: Aber schön mit dem ganzen Namen.
0: Ja, natürlich.
1: Ja, ja. Nicht, dass du vergisst, wie du heißt.
0: Ich weiß ja, wie ich heiße, aber er will mich ja direkt ansprechen. Er will ja niemandem anderen sagen, dass die Schale leer ist, weil er weiß, dass ich verfressen bin.
1: Ach so.
0: Dass eines meiner liebsten Beschäftigungen neben Schlafen Essen ist.
1: Verstehe ich nicht.
0: Doch, du schläfst doch auch die meiste Zeit deines Lebens.
1: Ja, das, den Teil verstehe ich ja. Aber den Essensteil verstehe ich nicht.
0: Würde ich auch nicht verstehen an deiner Stelle, wenn ich immer bekocht werden würde. Viktor Laszlo hatte Geburtstag.
2: Was ist mit dem Hund wieder? Hast du ihn wieder wuschig gemacht?
1: Ich habe überhaupt nichts gemacht.
2: Natürlich, du hast sie gestreichelt.
1: Ja, Entschuldigung.
2: Macht sie ganz wuschig.
0: Kopfkino aus da draußen. Viktor Laszlo hatte Geburtstag, 7. Oktober. Kennst du sie?
1: Nee.
0: Kennst du Juliane Werding?
1: Ich glaube nicht.
0: Kennst du Maggie Reilly?
1: Gehe ich mal schwer von aus, nicht, nee.
0: Gut, dann hörst du das jetzt alle drei an. Dann lernst du alle drei kennen.
1: Sehr gut.
0: Wo lernst du es kennen?
1: Nur hier.
0: Bei Sabines Wochenende.
1: Ganz genau.
0: Oh.

0: Du hast mir gerade verklickert, dass du jetzt um 8, wenn wir gecuttet werden, den Halbzeit-Cut haben, dass du mich auch cutten willst.
1: Ja.
0: Bist du verrückt?
1: Ich glaube,
0: siehst du, aber ist keine Antwort. Dann kannst du auch da bleiben.
1: Nein, muss
0: wenn du richtig verrückt bist, kannst du ruhig hierbleiben, passiert dir nichts.
1: Ja, so verrückt bin ich nicht. Keiner aus meinem Umfeld würde sagen, yo, die ist richtig verrückt.
0: Doch, ich?
1: Nee.
0: Doch?
1: Nein, du weißt schon, mein Spitzname ist Frau Beamtin. Noch immer.
0: Fräulein Rottenmeier, Miss Valium. Du hast viele Spitznamen.
1: Miss Valium, doch, so nennst du mich vielleicht.
0: Nein,
1: in deinen Gedanken.
0: Das ist nicht in meinen Gedanken. Das ist der Spitzname von dir bei uns in der Family. Ist das noch nicht bis zu dir durchgedrungen?
1: Ich glaube nicht.
0: Doch, frag deine Mutter. Frag sie.
1: Wenn die mir nach Hause kommt.
0: Ja, die hat das jetzt gehört, der Kuppel, die sagt dir das sofort.
1: Ja. Ich bin gespannt.
0: Wenn ich dir jetzt das Lied spiele,
1: ja.
0: Kann ich dich damit vielleicht irgendwie umstimmen?
1: Nee, ich muss dann schon noch.
0: Dann spielen wir es trotzdem, okay. Weil ich ja. Ich habe es eigentlich nur deshalb rausgesucht, weil ich weiß, dass du es total gern magst.
1: Mhm.
0: Ich das auch irgendwie diese Version total schick finde und ich habe es aber jetzt kürzlich schon zweimal gespielt. Jetzt spiele ich es das dritte Mal. Aber es ist eine gute Ausrede, weil es dir gefällt.
1: Ja.
0: Gut,
1: ja.
0: Abfahrt.
1: Sehr schön.

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2: Das Mikrofon erst anschalten, wenn du fertig bist mit Zwischengesprächen. Du willst jetzt
3: gutes Gespräch.
2: Willst du?
3: Nein.
2: Dann bleibst du.
3: Nein.
2: Nimmst du den Hund mit?
3: Nein.
2: Dann bleibst du erst recht.
3: Nein.
2: Schau ja, es will ja da jetzt zu dir auf den Schoß.
3: Also für alle ist es immer noch eine Sie?
2: Ja. Nimmst du die Hund mit?
3: Die Hund. Die Hündin.
2: Das, eine Hündin, das ist ja halt so eine Geschichte. Das ist ja knöchelhoch, das Ding.
3: Ja, und ein Mädel darf nicht knöchelhoch sein, oder was?
2: Nein, aber ich habe schon. Das darf ein Mädel natürlich auch, aber ich habe schon ein Problem mit. Ich will ja keinem zu nahe treten, aber ich bin halt keine kleinen Hunde gewohnt.
3: Das ist ja was anderes.
2: Drum.
3: Ja.
2: Knöchel hoch, nimmst du es mit?
3: Nein.
2: Das würde aber lustig werden bei euch mit den Kotzen. Sehr lustig.
3: Ja, ich kann mir da unsere Jüngste auf jeden Fall sehr gut drin vorstellen.
2: Ich nicht.
3: Die hatte schon ein Problem mit unserer Hündin.
2: Mhm.
3: Traut sich
2: nimmst
3: dann
2: nicht du die vorbei? Katze mit? Die Katze wird da dankbar sein, wenn sie die Tage hier noch irgendwo Asyl erhält.
3: Nein, wir haben schon vier.
2: Es reicht. Ja, es ist ja nur bis Montag.
3: Ja, nee.
2: Gut, dann geh jetzt.
3: Ja, ist in Ordnung.
2: Echt?
3: Ja.
2: Du hast nichts zu essen mitgebracht? Du nimmst den Hund nicht mit? Du nimmst die Katze nicht mit? Was soll das werden?
3: Ich habe dich mit meiner Anwesenheit beehrt.
2: Ja, das schon. Aber ich habe Hunger.
3: Ja, dann bestell dir was. Koch was.
2: Habe ich Sendung?
3: Ja.
2: Siehst du?
3: Da hättest du halt vorher was gemacht.
2: Habe ich gearbeitet?
3: Weiß ich nicht.
2: Ja, sicher.
3: Okay. Schrei mich noch nicht so an. Tut mir doch nicht weh.
2: Meine liebe Jennifer, ich danke dir.
3: Ich habe zu danken.
2: Danke dir für deinen Beistand die ersten zwei Stunden, die nach dir jetzt kommen.
3: Mhm.
2: Die wissen nicht, was sie verpasst haben.
3: Das ist absolut korrekt.
2: Ich sag's ihnen auch nicht.
3: Okay, sehr gut.
2: Ich behalte es für mich.
3: Wird das dann so ein VIP-Status für die ersten zwei Stunden?
2: Im November kommst du wieder, oder?
3: Ja.
2: Bis dahin. Sag mir schön auf Wiedersehen.
3: Wünsche ich auf jeden Fall allen eine wunderschöne Zeit.
2: Ja,
3: und natürlich noch die nächsten paar Stunden wunderbare Lieder und eine wunderschöne Zeit.
2: Oh, das hast du jetzt aber nett gesagt.
3: Ja, ne?
2: Jetzt kannst du aber auch schon schön gehen.
3: Ja.
2: Komm mir gut nach Hause und sag deiner Mutter, ich heiße nicht Pinocchio.
3: Okay, ich werde es ausrichten.
2: Sag die Pinocchio zu mir. Ich glaube das alles nicht, was ich erlebe. Du gehst jetzt?
3: Ja.
2: Einfach so?
3: Einfach so.
2: Ich habe noch ein Lied für dich.
3: Okay.
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Sabines Wochenende Teil 2 mit mir, Teil alleine. Was habt ihr verpasst? Ihr habt die Jennifer verpasst, wenn ihr jetzt erst zugeschalten habt, weil die war die ersten 2 Stunden heute mal wieder hier an meiner Seite, hat mir sehr viel Freude bereitet. So, was habt ihr noch verpasst? Ich habe sehr viel verpasst. Ich habe ja nämlich etliche WhatsAppen, die ich noch beantworten muss, wegen dem, dass ich ja hier in Begleitung war, dann kam ich nicht so wirklich dazu. Was habt ihr nicht verpasst? Cloud habt ihr nicht verpasst, die kommen jetzt. Since you've been gone. Ah ja, das Jennifer. Er spielt nicht. Falsch gedrückt. Das habt ihr auch nicht verpasst, das ist mir in der ersten Halbzeit nicht passiert. Aber jetzt dafür gleich. Na schön.

ein Musikwunsch. Ein Musikwunsch ist in der ersten Halbzeit eingegangen. Den habe ich auch schon rausgesucht. Ich werde ihn dann irgendwo hineinschmeißen. Dann, was weiß ich noch? Ja, was ihr alles esst da draußen. Das ist mir irgendwie schleierhaft. Kurt empfiehlt mir, einen Lieferservice anzurufen. Kurt, das ist ja alles ganz recht nett und schön. Aber erstens will dieser Hund mit Sicherheit von mir jede Menge. Und ich habe seinem Frauli, gestern Abend geschrieben, ich finde ja, dass die Füße von Mittwoch auf gestern Abend noch kürzer geworden sind. Oder es liegt an dem Bauch, den sie jetzt tiefer trägt. Wegen dem, dass dieser Hund mir nichts zu essen gönnt. Wenn ich mich hinsetze und was esse, der gibst du freiwillig alles. Wirklich, die kann das. Die kann das richtig gut. Mhm. Gut, ich würde sagen, für alle, die es nicht wissen, ich habe einen Wochenendgast mit vier Beinen bei mir. Also vier Beinen mit vier Stummelbeinen. Es ist ein Dackel.

Das mit diesem Lieferdienst, was der Kurt mir hier da geschrieben hat und vorgeschlagen hat, ich möge mir doch eine Pizza bestellen. Das ist ja wirklich eine tolle Idee, finde ich wirklich. Das schmeckt auch immer sehr lecker. Aber es kommt da noch was hinzu. Ich bin geizig. Für solche Dinge bin ich einfach zu geizig, weil das ja mittlerweile ja alles ein Schweinegeld kostet. Und da bricht bei mir einfach dieser Geiz durch. Was ich vielleicht gar nicht mehr nötig hätte. Ich sag's euch, ich habe Lotto gespielt. Wahrscheinlich bin ich schon lang reich. Weiß zufälligerweise jemand, ob dieser Euro-Jackpot geknackt wurde? Also ich habe ja quasi gespielt für letzten Freitag und diesen Dienstag. Ich habe aber keine Ahnung, welche Zahlen gezogen worden sind. Ich habe hier den Zettel. Ich würde gerne wissen, ob ich am Montag noch ins Büro muss. Kann mir jemand? Also ich schätze mal, am letzten Freitag ist er nicht geknackt worden. Es hat zwar bei mir jemand geklingelt, so mitten unter der Zeit, wo ich gerade keine Zeit hatte. Ich konnte nicht öffnen. Hinterher ist mir eingefallen, das wird der Lottokoffer gewesen sein. Vermutlich. Jetzt weiß ich es nicht. Was machen die mit meinem Gewinn jetzt? Kann mir jemand aushelfen? Was ist denn mit dir? Kiefli sagt auch, wenn wir reich sind, also wir wären es dann in dem Sinn, möchte sie mitgehen einkaufen. Die hat immer Hunger.

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1: Gewünscht, gespielt, nicht immer gleich, manchmal auch ein bisschen später. Wie jetzt bei dem Musikwunsch, den ich jetzt hier habe. Der ist nämlich von unserem Kurt. Der hat den, glaube ich, vor 14 Tagen, hat er mich angeschrieben, er hätte einen Musikwunsch. Habe ich den gesucht und nicht gefunden. Du musst mir aufräumen, Sabine, in deinem Archiv und in deinen Ordnern und in weiß Gott wo. Dann findest du die Sachen auch, wenn du sie brauchst. Ich habe ihn nicht gefunden. Dann habe ich ihn gefunden unter der Woche. Da war er plötzlich, ich habe es der Jennifer vorhin gerade erzählt, dann war der plötzlich exakt in dem Ordner, wo ich auch schon gesucht hatte. Egal. Meine Zigaretten waren jetzt kürzlich auch im Kühlschrank. Andere Geschichte. Auf jeden Fall, Kurt hat sich gewünscht, der Gangnam Style von Psy. Kurt, den genießt du jetzt. Hau rein, hau raus, hau dich aber nicht um.

0: Opern Gangnam-Style.
1: Britney Spears war auch so ein Thema diese Woche. Da gibt es so Leute, die behaupten, ich würde heute Abend singen. Die wohnen in Bremen und wissen nicht, was sie tun. Ich singe natürlich nicht. Toxic. Britney Spears, oops. I did it again. Nein, ich tue es nicht. Ich sage euch, wann ich es tue. Jetzt nicht, weil jetzt singt die ja schon wieder. Mein Gott, diese Frauen haben eine Hektik.

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Der Stern der Liebe. Da fällt mir nämlich gerade ein, ich kann eigentlich gar nicht mehr ins Büro gehen, selbst wenn ich jetzt irgendeinen Jackpot geknackt hätte, obwohl ich immer noch keine Lottozahlen habe. Ich will es ja nur sagen. Weil nämlich, ich lerne ja bei mir in der Arbeit, lerne ich tatsächlich was. Ich gehe ja nicht nur hin, um Geld zu verdienen, nein, ich werde auch schlauer. Hatte ich einen dran, der sagt zu mir, da ging es irgendwie um Bier, Bayern ist gleich Bier, ist so, Klischee bedienen. Dann sagt er, wissen Sie eigentlich, er war Kölner, da sage ich, Sie haben ja kein Bier nicht, das ist ja nichts, was man trinken kann und schon gar nicht im Zahnputzbecher. Das ist keine Einheit für uns Bayern, das geht nicht. Und dann sagt er, wissen Sie eigentlich, dass man in diesem Köln, da gibt es ja auch Brauereien und da muss man gewisse Vorgaben erfüllen, nämlich das ist ein Biergesetz aus dem 16. Jahrhundert, hat er behauptet, ich bin kein Kölner, ich weiß nicht, ob es stimmt, aber ich sag's euch. Da wurde man nur als Brauerei zugelassen in diesem Köln, wenn mit Blick auf den Dom das Gebäude war. Komisch, oder? Klingt komisch, ist angeblich so. Ich weiß nicht, ob ich es glauben soll, aber mei, ich könnte es googeln. Ich google es.

So, jetzt kommen wir zu, was treibt sie unter der Woche so? Unter der Woche treibt sie entweder arbeiten, auch abends manchmal so, und in irgendwelchen Musikordnern kramen und. Da bin ich über eine Sendung, während ich da, ich höre ja mal hier und da und dort überall gerne zu, habe ich bei einer Sendung zugehört, eine sehr, sehr schicke Rocksendung war das. Und da hat mir der doch, hat mir der sehr viele Lieder weggespielt, die ich eigentlich mir ausgedacht hatte, für heute Abend zu spielen. In Ehren an Steve Lee. Wer ist denn Steve Lee wieder? Na, ein Schweizer war er, und die Insider wissen, von wem ich rede, nämlich vom Leadsänger von Gotthard. Der hatte diese Woche Todestag am 5. Oktober, und der Kollege, der Moderatorenkollege, hat ihn ausführlich geehrt mit ganz, ganz vielen tollen seiner Lieder. Eine schicke Stimme, eine Wahnsinnsstimme. Auch ich habe dann, ich wollte ja dann irgendwas spielen, was ich an dem Abend nicht gehört habe. So ist sie. Burning Bridges. Ich weiß es nicht, ob er es gespielt hat an dem Abend, aber ich habe ihn hier dabei. In Erinnerung an Steve Lee, Burning Bridges.

Und weil wir gerade dabei sind, Eddie Van Halen am 6. Oktober 2020 von uns gegangen. Und das ist auch so ein super tolles Lied. When It's Love. Den habe ich diese Woche auch schon mal gehört. Auch bei einer schicken, tollen Sendung hier in diesen Stationen. Ach ja, manche muss man einfach immer wieder hören.

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1: Und der zweite Musikwunsch heute Abend, der kam schon ganz, ganz früh rein. Und so ein bisschen ein schlechtes Gewissen habe ich schon, weil er jetzt erst kommt. Aber ich kann es halt auch nicht jetzt mehr rückgängig machen, gell? Jetzt kommt er. Besser als gar nicht. Nicht wahr nicht? Soll ja auch Musikwünsche geben, die wurden nicht gespielt. Aus Gründen, die ich gar nicht mehr weiß. Also, der Gig. Der Gig aus Bad. Wo ist dieser Zettel? Ich habe es doch da aufgeschrieben. Aus Bad. Am Samstag habe ich es noch gewusst. Ja gut, da waren wir auch in den 80s unterwegs. Da habe ich es mir auch aufgeschrieben. Ich gebe es ja zu. Zettel weggeschmissen wahrscheinlich. Also, der Gig, der Carsten hat sich gewünscht. Aretha Franklin. Who's Zoomin' Who? Das freut mich, weil den haben wir schon auch schon ganz schön lange nicht mehr gehört und ist auch so einer von den schicken 80ern, die man nicht immer hört. Carsten, viel Spaß dir damit.

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So, jetzt seid ihr wieder ein bisschen runtergekommen. Jetzt kann ich euch sagen, ich habe lauter tolle Geburtstagskinder diese Woche dabei, wirklich. Manche schaffe ich sogar gar nicht mehr, die habe ich wieder rausnehmen müssen, weil ich so viel geplaudert habe. Mhm. Georg Danzer, 7. Oktober 1946, Geburtstag gehabt. Leider nicht mehr unter uns, aber hier bei Sabines Wochenende, Wochenende, Wochenende, weiße Pferde, mein Gott.

Ich weiß ja nicht, was ihr morgens zum Kaffee hört, wenn ihr Kaffee trinkt, frühstückt, aufsteht, versucht in den Tag hineinzukommen. Weiß ich nicht, was ihr hört. Eure Playlist, Spotify, euren Lieblingsstream, gar nichts. Ich weiß es nicht. Ich habe heute Morgen auf jeden Fall mich mal wieder hervorragend in den Tag bringen lassen aus Bremen vom Harald, der heute Morgen mal wieder on air war. Irgendwie kann ich ihm halt nicht immer das erfüllen. Harald ist der Meinung, dass ich wirklich toll singen kann. Ups, I did it again. Nein, Harald, ich übe ja fleißig, wie du ja letztens wieder mal ausgeplaudert hast, dass ich Gesangsunterricht nehme. Ich bin halt noch nicht so recht weit vorgedrungen, gell? Ich bin noch nicht so recht weit vorgedrungen, habe mir aber jetzt fest, ganz, ganz fest vorgenommen, dass ich das Ganze forciere, einfach ein, zwei Gesangsstunden mehr pro Woche nehme, vielleicht auch weniger auf das Outfit und auf die Bühnenbewegung achte, sondern tatsächlich nur auf die Stimme, dass ich endlich mal hier was preisgeben kann. Ich traue mich halt auch noch nicht, gell, weil ich halt noch nicht so rund in den Stimmbändern bin. An den Hüften etwas zugelegt, aber die Stimmbänder sind noch etwas ruppig. Ich habe mir fest vorgenommen, nachdem ich gestern feststellen konnte, dass in den Discountern hier in Ansbach tatsächlich am gestern 8. Oktober bereits Glühwein verkauft wird. Ja! Endlich habe ich gleich in die Gruppe geschrieben. Endlich gibt es etwas, um dieses ganze Lebkuchenzeug hinunterspülen zu können. Ist doch so. Also, ich habe mir fest vorgenommen. Dann, ich werde mir Lebkuchen kaufen, egal, auch selbst wenn es jetzt im Oktober ist. Ich werde ein Glühwein mir warm machen, also auch käuflich erwerben, mir warm machen. Und zwar genau dann, wenn der Chartbreaker Last Christmas ihn unter den Top 30 hat. Montags 22 Uhr werde ich ab jetzt tatsächlich zuhören. Bis dahin wird euch der Harald morgen Vormittag ganz sicher um 10 Uhr bei Moin Moin erzählen, wie meine Gesangsstunden fruchten. Dafür habe ich jetzt aber auch einen dabei, nämlich den Tom Gebel und die Black Fools.

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Da habe ich mir übrigens erzählen lassen von verschiedenen Moderatoren, dass irgendwie im Hintergrund tatsächlich an einer Gemeinschaftsmorgensendung gebastelt wird mit verschiedenen Moderatoren. Ich sag's euch, wenn ich da mehr von weiß, ich werde es euch erzählen. Eine Alternative wurde angeboten anscheinend. Ich bin gespannt. 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

bin ich jetzt irgendwie, da bin ich jetzt irgendwie total neben der Spur gestanden. Da höre ich so, wie das Lied leise wird und denke mir, was passiert jetzt? Sabine, wenn du nichts sagst, passiert nichts. Ja, diese Morgensendung, das wird ein Thema werden, aber psst. Sobald ich da mehr weiß, werde ich euch als allererster Hand informieren. So, wen habe ich denn hier noch? Den Don Williams.

ich weiß ja nicht, wie es bei euch da draußen so ist, gell? Wo ihr überall wohnt und wie die Wetterlage ist und, und. Bei uns ist es jetzt, ich weiß gar nicht, wie war es gestern? Oh, gestern war es auch gruselig. Ich habe ja mit diesem Dackel, gell, musste in der Früh wieder aufstehen. Heute natürlich. Heute gleich verschlafen. Also ohne Hund gibt es ja in dem Sinn kein Verschlafen, weil du hast ja ein Zeitfenster vom ursprünglichen Aufstehen 5:30 bis, ja, ich würde mir sagen, bei Homeoffice 7:30. Da gibt es in dem Sinn kein Verschlafen. Aber mit Hund gibt es das schon. Zack, heute war ich wach. War ich echt wach und dann dachte ich mir, naja, noch 5 Minuten. Fataler Fehler gewesen, aber das ist dann wieder der Vorteil von so einem Dackel. Die ist dann auch zufrieden gewesen, dass wir gesagt haben, das Wetter ist ohnehin schlecht, es ist kalt, es ist nass und wir sind zu spät dran. Ich habe Vorwürfe gemacht, ich habe gesagt, du hast verschlafen. Wenn die Katze hier irgendwo ist, dann bist du auf 7:30. Aber wenn der Wecker losgeht, das ignorieren diese Tiere alle. Das ist unglaublich. Fakt ist, es waren jetzt 2 Tage in Bayern, so richtig herbstlich, kreislich, wie wir zu sagen pflegen, kräuselig. Sagt sie das so? Ich weiß nicht, kreislich halt. Aber der Oktober hat bislang, der September war schick, der war fast noch ziemlich heiß sogar. Und der Oktober hat diese tollen Farben, habe ich ja schon vorgeschwärmt. Das ist dieser Altweibersommer. Das heißt bei uns so, der Altweibersommer, wo man einfach nochmal die Wärme, die letzte Kraft der Sonne genießt und sich so schön auf dem Pelz brennen lässt, einfach so hinsetzt, die tollen Farben des Herbst genießt und die warme Sonne, die sehr.

Jetzt habe ich noch ein ganz zauberhaftes, tolles Lied. Bisschen ruhiger, also eigentlich ganz schön ruhig, aber so schön, so schön. Wenn ich euch jetzt sage, geboren am 3. Oktober 1949 in Kalifornien, ein Rockmusiker. Na, da gibt's viele, oder? Ihr braucht's gar nicht googeln, ich sage es euch. Stevie Nicks, Fleetwood Mac und es geht natürlich um Lindsey Buckingham. Geburtstag gefeiert diese Woche. Ja, da spielen wir ihn doch. Ach, so ein tolles Lied.

0: Genau, die Zeit. Wo sie hinrennt, wie sie rennen kann, das ist Wahnsinn. Wirklich. Ich hänge irgendwie zeitlich immer noch, keine Ahnung, irgendwo auf jeden Fall mehr mittiger in meinem Kalender. Aber es ist so, wie es ist. Ja, die Tage werden kürzer. Sabines Wochenende nicht. Jetzt schon. Aber insgesamt.
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Hoi. 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Na, das geht so nicht. So geht es nicht, weil ich muss da jetzt was dazu sagen. So eine Hektik hier. Also, Max Giesinger, Geburtstag gefeiert, 3. Oktober, schickes Lied gewesen. Und der nächste kommt aus der Schweiz, ein Schweizer. Luca Henny, sagt euch der noch was? Der ist jetzt gar nicht mal so schlecht unterwegs gewesen. Der hatte gefeiert Geburtstag am 8. Oktober. Am 8. Oktober hat er Geburtstag gehabt und was hat er getrieben? DSDS 2012 gewonnen. Dann hat er tatsächlich 2019 die Schweiz beim Eurovision Song Contest vertreten und hat Platz 4 gemacht. Das soll ihm erst einmal einer nachmachen. Ja, ich habe ihn hier heute jetzt dabei mit einem deutschsprachigen Diamant. Das fand ich so nett. Ach, das ist auch irgendwie so, wenn man so jemanden trifft, der einem einfach alles für einen ist. Ach ja, so nett. Der Luca, der Henny aus der Schweiz.

Ja, warum strahlt das hier heute alles so hell? Weil da draußen 100%ig lauter Diamanten sitzen und mir zuhören. Und dafür sage ich ein herzliches Dankeschön hier schon mal an dieser Stelle. Was will ich euch sagen? Immer auf der Suche nach einer Coverversion, wo ich mir dann denke, ja, jetzt hat's ihn erwischt. Jetzt hat's ihn erwischt, den Morning Man, den Mr. Harald Guttner. Horch mal, hattest du den auf dem Schirm?

Middle of the road. Die letzten 10 Minuten, Sabines Wochenende. Ich habe Hunger, ich werde verhungern, weil die Jennifer hatte nichts mitgebracht. Der Hund frisst mir alles weg. Bis Montag bin ich verhungert, bis der Hund wieder abgeholt wird. Naja, das ist ein Elendtier. Aber die 10 Minuten halte ich noch durch und ich werde dann ganz alleine in meinem Kämmerchen verhungern.

0: Sabines Wochenende ist zu Ende. Meine Woche hat ein Ende, weil ich habe tatsächlich morgen frei. Es war schön mit euch, wie jede Woche. Ich freue mich auf nächste Woche. Was weiß ich denn noch jetzt zum Schluss für euch? Natürlich Programmhinweise. Hinter mir wird schon hier... hinter mir wird schon gedroht mit anschließenden Sendungen. Da muss ich lesen, ab 22 Uhr machen wir heute mal Krawall. Ah ja! Guckt in eure Sendepläne. Die Moderatoren warten auf euch. Und ein jeder hat was Tolles für euch vorbereitet, weil es uns Spaß macht und weil wir euch eine Freude machen wollen. Das wollen übrigens auch der Harald morgen früh um 10. Hört ihm zu, der hat immer irgendwelche tolle Haushaltstipps. Manchmal kocht er auch. Vielleicht verrät er uns ja auch sein ganz geheimes Kochrezept. Was habe ich denn morgen Abend? Zwischendrin, Heart of Country ab 14 Uhr, dann wäre Fußball parallel, dann wäre am Abend der Jack, der liebt die Musik immer, samstagsabend um 6. Ha, ich liebe sie ja immer. Ah, nein, Jack. Was haben wir am Sonntag? Den Andreas Hofmann mit einer neuen Ausgabe des Wachermachers. Um 10 Uhr habe ich mir erzählen lassen, gibt es Oldies, dann was gibt es nachmittags? Der Harald, was bringt er uns denn? Der bringt uns auch schicke Oldies. Oder man kann Kaffee klatschen, wo auch immer man in den Sendeplan hineinguckt. Montag, der Chartbreaker. Und ich bin gespannt, ob ich schon singen muss, wenn da dieses Last Christmas auftaucht. Und dann habe ich am Dienstag Mr. Music, just for fun. Der Heiko, der ist on air. Und dann parallel, wahlweise, der Nachtexpress ab Bremen, verlässlicher als die Deutsche Bahn. Und die Restall. Das wird ja spannend. Kommt mir gut durch das Wochenende. Es war schön. Ich genieße euch. Mua.
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0: Sodale, da sind wir wieder eine Freitagnacht und ihr habt euch eingeschaltet zu eurer paranormalen Radiosendung Ein Häppchen Spuk. Schön, dass ihr heute dabei seid und euch über eure Lieblingsradiosender eingeschaltet habt. Ja, hier seid ihr richtig, wenn ihr klare Worte mögt und falls ihr Perfektion sucht, die gibt's nebenan. Ja, was für eine verrückte Nacht, in der die Nachtfalkin mit den Drachen im Illertal unterwegs ist, ha? Ist das nicht toll? Aber jetzt wenden wir uns unserer Normalität zu und öffnen die Tür zur Nachtfalkin mit dem AI-Song von Blue Baloo.
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Ja, ihr Lieben, wer hat denn heute das Sendungsthema erraten? Ich habe es ja nicht kundgetan, ne? Aber natürlich, ihr habt das Bild angeschaut, ja, aus meinem Post, und dann habt ihr natürlich festgestellt, okay, es geht höchstwahrscheinlich um Vampire, Werwölfe und Palecrawler. Ja, und wenn wir noch ein bisschen Zeit haben, sprechen wir noch über den Goatman. Alles sehr faszinierende Wesen der Nacht, Schattenwesen könnte man sagen. Und seit Jahrhunderten berichten Menschen von Begegnungen mit genau diesen Wesen, die eigentlich überhaupt nicht existieren dürften. Gestalten, die irgendwo zwischen Mensch und Tier zu liegen scheinen. Wesen, die nur in der Dunkelheit auftauchen, zumindest meistens. Aber manche werden seit Generationen immer und immer wieder ähnlich oder sogar gleich beschrieben. Andere Namen sind erst in jüngerer Zeit entstanden, wie zum Beispiel der Palecrawler oder der Goatman. Genau, und Werwolf und Vampir, denke ich, dürften für jeden von euch ein Begriff sein. Ja, wir haben Namen für Gestalten, die unterschiedlicher kaum sein könnten und die doch eins gemeinsam haben. Menschen behaupten, ihnen begegnet zu sein. Nimmt die Nachtfalkin sich da raus? Nein, natürlich nicht. Heute geht es auch gar nicht um die Frage, ob Werwölfe, Vampire oder Palecrawler wirklich existieren, obwohl ihr ja wisst, dass meine Meinung dazu eindeutig ist. Ja? Heute geht es um Berichte von Menschen, die erzählen, wie und wann sie diesen Wesen begegnet sind. Also es geht um jene Augenblicke, in denen Menschen was erlebt haben, das sie sich bis heute nicht erklären können. Also dürfen wir gespannt sein auf echt krasse, unglaubliche Berichte. Zur noch nicht ganz, aber fast Geisterstunde.

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So, und wir steigen ein mit den, ja, vielleicht ältesten und zugleich unheimlichsten Gestalten, die sich durch die Geschichten der Menschheit ziehen. Einem Wesen, das einst Mensch gewesen sein soll und doch irgendwann aufgehört hat, einer zu sein. In den alten Erzählungen ist die Verwandlung oft an die Nacht gebunden, an den Vollmond, an dunkle Wälder, einsame Wege und an jene Stunden, in denen die Welt stiller wird. Dann soll sich der Körper dieses Wesens verändern. Die Gestalt wird größer, die Glieder wirken unmenschlich lang, Hände werden zu Klauen und das Gesicht verliert seine menschlichen Züge und aus diesem Menschen wird etwas, das sich aufrecht bewegen kann und doch die Kraft und die Wildheit eines Raubtiers besitzt. Dichter Pelz bedeckt den Körper, die Augen sollen dunkel, beinahe unnatürlich wirken und die Zähne werden zu Waffen. Doch vielleicht ist es nicht mal das Äußere, was den Werwolf so verstörend macht. Es ist der Gedanke, dass unter diesem Fell einst ein Mensch gewesen sein könnte. Ein Wesen also, das versteht, was Angst ist. Ein Wesen, das versteht, wer da vor ihm steht und trotzdem jagt. In manchen Überlieferungen ist der Werwolf ein Verdammter. Ein Mensch, der durch einen Fluch seine menschliche Gestalt verliert. In anderen Geschichten ist er ein Wesen, das zwischen zwei Welten gefangen bleibt, weder Mensch noch Tier. Und dann gibt's jene Berichte aus neuerer Zeit. Da behaupten Menschen nachts im Wald oder an abgelegenen Straßen einer Gestalt begegnet zu sein, die einem Wolf glich, aber viel größer war als ein Wolf, aufrecht. Manche erzählen von einem Wesen, das sie aus einiger Entfernung beobachtet hatten. Andere erzählen, dass dieses Wesen ihnen gefolgt sei. Und wieder andere sagen, dass sie irgendwann bemerkten, dass zwischen ihnen und dieser Kreatur kaum noch Abstand lag. Und ich glaube, deswegen ist der Werwolf bis heute so tief in unserer Vorstellung verankert. Weil der was vereint, was wir normalerweise voneinander trennen. Den Menschen und das Raubtier. Obwohl ich mir da nicht immer so sicher bin, ob man das so trennen kann. Aber die Vernunft und den Instinkt. Das Vertraute, ja, und das Fremde. Und wenn in der stillen Nacht irgendwo zwischen den Bäumen plötzlich zwei Augen im Dunkeln erscheinen, bleibt nur die Hoffnung, dass das, was dort steht, tatsächlich nur ein Tier ist. Denn manchmal behaupten Menschen, es sei etwas anderes.

0: Ja, also, wir kommen zu unserem ersten wahren Erlebnisbericht mit einem. Schauen wir mal, was unsere Meinung ist, wenn wir uns diesen Bericht zu Gemüte geführt haben. Das ist noch gar nicht so lange her, ja, also nicht 1700 noch was, sondern es war der 9. Oktober 1996. Und da war der 26-jährige Gary auf dem Weg zu einem Freund im Südosten Londons. Es war dunkel und weil er diesmal nicht mit dem Fahrrad fahren konnte, entschloss er sich, den Weg durch den alten Camberwell-Friedhof abzukürzen. Der Friedhof war nachts unbeleuchtet und eine Taschenlampe hat er nicht dabei gehabt. Das heißt, mehr als wenige Meter weiter konnte er im Dunkeln überhaupt nicht erkennen. Und schon auf dem Weg durch die Grabreihen hat er bemerkt, dass eine schattenhafte, große, dunkle Bewegung war. Also das kennt er ja sicher, ne? So im Augenwinkel siehst du irgendwie, hui, da bewegt sich irgendwas. Und für einen Augenblick hat er geglaubt, dass er einen ungewöhnlich großen Hund gesehen hätte. Also blieb er stehen, sah genauer hin, ging schließlich weiter, weil er dachte, seine Augen hätten ihm im Dunkeln einen Streich gespielt. Wenige Sekunden später aber ist Gary mit voller Wucht zu Boden gerissen worden. Und Gary beschrieb, dass etwas seinen Arm gepackt und ihn mit großer Kraft niedergeschmettert hatte. Das Wesen muss gewaltig und stark gewesen sein. Und es soll fürchterlich gerochen haben. Gary hat den Atem dieses Wesens als unangenehm und kalt beschrieben. Als Gary so auf dem Boden lag und dieses Wesen über ihm, hat er erkannt, was es war. Die Gestalt war größer als ein Mensch und über mit dunklem Fell bedeckt. Gary beschrieb einen Kopf, der eindeutig an einen Wolf erinnerte. Und doch waren es eher die Hände, die ihm besonders im Gedächtnis blieben. Denn das Wesen hatte ihn mit einer seiner Klauen direkt am Arm gepackt. Die Finger waren lang, kräftig und mit langen, nagelartigen Krallen versehen. Jetzt muss man sich das vorstellen, ja? Gary beschreibt, er lag am Boden, konnte sich kaum bewegen. Und dieses Wesen über ihm schnüffelte an ihm, knurrte fürchterlich. Und für einige Augenblicke hat er sich seinem Angreifer vollkommen ausgeliefert gefühlt. Aber plötzlich hat die Kreatur von ihm abgelassen. Gary hat sich ein bisschen hochgerappelt und gesehen, wie dieses Wesen sich entfernte. Und was er dann sah, hat für ihn die Begegnung endgültig zu etwas gemacht, was er nicht mit einem gewöhnlichen Tier erklären konnte. Denn die Gestalt, die ja vorher auf allen Vieren sich bewegte, richtete sich aufrecht auf und lief auf zwei Beinen davon in die Dunkelheit des Friedhofs. Und zurückgeblieben ist ein Mann, der nach eigener Aussage nie wieder vergessen konnte, wie es sich angefühlt hatte, von etwas festgehalten zu werden, das aussah wie ein Wolf, aber Hände besaß quasi wie ein Mensch. Ja, und hier ist die Quelle, haben wir natürlich auch mit dabei, ganz logisch, Linda Joffreys Webseite, und die hat diesen Recherche- bzw. Fallbericht verzeichnet. Ja, was sagt ihr dazu? Ein Wesen, das wir einen Werwolf nennen würden. Also, Ja, die treuen Zuhörer wissen es ja. Ich bin da sehr, sehr klar in meiner Haltung. Ich finde es vermessen zu sagen, dass wir Menschen die einzigen Wesen sein sollen, die in den Weiten des Universums oder hier auf dieser Mini-Erde unterwegs sind. Und für mich sind Berichte immer sehr, sehr, wie nenne ich es jetzt, unverdächtig, ja, so nenne ich es unverdächtig, wenn sich die Menschen, die diese Dinge erlebt haben wollen, wenn die sich nicht aufspielen, wenn die sich nicht großartig hervortun, ja, und damit überall rumprotzen gehen. Und nein, das heißt nicht, dass ich glaube, dass alle Menschen, die mit ihren Erlebnissen rumprahlen und die aufgeregt und gespannt erzählen, ja, dass die gelogen sind. Das glaube ich überhaupt nicht. Ein bisschen bin ich ja auch so. Ja, wenn ich bestimmte Dinge erlebt habe, dann war ich auch immer gespannt, okay, wenn ich das dem oder dem erzähle, was halten die Menschen davon? Ja, was haben die für eine Idee, was das gewesen sein kann? Dama? Ah, einen Moment mal, ihr Lieben.
1: Jawohl, da müssen wir doch mal gucken hier. Aha, okay.
0: Okay, und nein, nein, nein, natürlich nicht. Die Nachtfalkin hört keine Stimmen, aber irgendwo hat hier jetzt eine Miezi gemaunzt und ich dachte, das wäre meine Dama gewesen, die Einlass begehrt. Aber nein, okay. Ja, also ich denke schon, dass nicht jeder Mensch protzt mit seinen Erlebnissen und natürlich sind diejenigen für mich ein Ticken glaubwürdiger, die das eher bedeckt halten, so sagen wir mal in den eigenen Reihen. Aber keineswegs eben unglaubwürdig sind für mich die Menschen, die das nach außen hin tragen. Das mache ich ja auch, ja. Also es war ja auch sozusagen mein Einstand, ja, in die, wie nennen wir es denn, in die Nachtfalkin-Ära, dass ich erzählt habe von meiner Begegnung, wo übrigens noch andere Menschenwesen dabei waren, ja, mit einem Vampir und das 3 Jahre in Folge. Ja, und jetzt ja, können die Skeptiker natürlich sagen, was die da erzählt, ja. Aber ganz ehrlich, und ich bin ehrlich mit euch,

Das ist mir relativ wurscht, ja, was da irgendjemand hält davon. Ich weiß, was ich erlebt habe. Wir wissen, was wir erlebt haben. Und deswegen habe ich auch ein bisschen einen weiteren, ja, Horizont, möchte ich es mal nennen, wie ein Skeptiker, was das betrifft. Ne? Ist ja auch logisch. Ne? Also nicht, dass wir diese Wesen für zumindest für möglich halten, dass wir jetzt irgendwas Besseres wären oder so. Das sei damit nicht gemeint. Ne? Aber einfach der Horizont, was das Paranormale betrifft, ist bei uns einfach in diesem Bereich einfach geweitet. Ja, dann haben wir einen nächsten wahren Erlebnisbericht. Und ja, dieser zweite Bericht, der führt uns ein bisschen weiter zurück, ist aber nicht weniger spannend. Und zwar wurde dieser Bericht von Elliot O'Donnell in seinem Buch Werewolves im Jahr 1912 verzeichnet. Und O'Donnell erzählt uns da drin von einem Erlebnis, das ihm selber als Begegnung in Estland geschildert worden war. Also es das heißt, er selber hat dieses Erlebnis nicht gehabt, aber er hat dieses Erlebnis, das Menschen erlebt haben, logischerweise, in seinem Buch geschrieben, niedergeschrieben. Und dieses Erlebnis lautet wie folgt. Ein Mann und seine Schwester waren auf dem Weg zu einem Landhaus und nach ihrer Ankunft am Bahnhof wurden sie von einer Kutsche abgeholt. Die Fahrt führte durch eine abgelegene dunkle Waldlandschaft. Und zuerst mal erschien alles ruhig. Plötzlich hat sich die Stimmung verändert. Die Pferde wurden unruhig, die begannen zu zittern und zu schnauben, blieben schließlich stehen und rissen plötzlich die Kutsche mit aller Kraft weiter. Hinter ihnen, also hinter der Kutsche, erklang ein langgezogenes, heulendes und knurrendes Geräusch. Der Kutscher wusste sofort, was er da hörte: Wölfe. Und die Geräusche kamen näher. Die Pferde liefen immer schneller wie getrieben, während hinter ihnen etwas durch den Wald ihnen auf den Fersen war. Die beiden Reisenden konnten nicht erkennen, was sich dort hinter ihnen bewegte. Die haben nur dieses Heulen und Knurren gehört. Das blieb hinter ihnen. Und dabei blieb es nicht, sondern es kam immer lauter und immer näher. Und plötzlich tauchte diese eine Gestalt auf. Die war ungewöhnlich groß, so wurde sie beschrieben, und von einer Erscheinung, die sich kaum mit einem normalen Wolf vergleichen ließ. Der Körper erinnerte an einen Menschen, war aber überall von Haaren bedeckt, also so wurde es beschrieben, nicht von Fell, sondern von Haaren. Die Gliedmaßen wirkten ungewöhnlich lang, Hände und Füße waren groß und kräftig, während der Kopf gleichzeitig menschliche und wolfsartige Züge zeigte. Und die Gestalt bewegte sich mit gewaltigen Schritten und die Pferde rannten um ihr Leben. Kann man sich richtig vorstellen, ne? Aber das Wesen blieb ihnen auf den Fersen. Es hat nichts an Geschwindigkeit nachgelassen, als es kam näher und näher. Und schließlich haben eben die Reisenden diese Kreatur so deutlich gesehen, dass die sich einig waren, okay, wir sehen hier nicht irgendwas, es ist uns nicht irgendetwas auf den Fersen, sondern ein Werwolf. Also das heißt, da war eine große menschenähnliche Gestalt, die diese Kutsche durch den Wald gejagt hat und dann abrupt und plötzlich, wie sie aufgetaucht war, im Wald verschwand. Ja, Quelle habe ich euch schon genannt dazu, Werewolves von 1912, ein historisches Buch, ja, und der Bericht war von Elliot.

Donald. Also das ist ihm berichtet worden quasi. Jetzt haben wir hier zwei Berichte, zwei Erlebnisse, wo ein Werwolf zugange war und plötzlich abließ und schwupp und weg. Wobei ich sagen muss, bei diesem Bericht hier, der Anfangseinstieg, so Bahnhof abgeholt mit der Kutsche unterwegs durch den Wald, ja, und auf einmal fangen die Pferde an, ja, das hat mich tatsächlich an einen Vampirfilm erinnert. Ja, kennt das sicherlich, na, wenn dann der Vampir schwupp und hinterher Hauer ausfahren und rein in den Hals. Aber genau, ja, und dann haben wir einen dritten Bericht. Und zwar, das ist wieder jetzt nicht so lange her, das ist sogar sehr nah, nämlich ist dieser Bericht vom November 2016. Und da war ein Ken nachts in Gibson Township in Pennsylvania unterwegs. Und der hat Zeitungen ausgeliefert und ist dabei durch eine Gegend gefahren, die von Wald und abgelegeneren Straßen durchzogen war. Dann hat er im Dunkeln was bemerkt. Erstmal hat er nur eine größere Gestalt am Straßenrand wahrgenommen, aber als er genauer hingeschaut hat, wurde ihm klar, dass dort ein Wesen war, das an einem toten Reh gefressen hat. Ja, also Ken beschrieb dieses Wesen als riesig, mindestens 2,5 Meter groß. Der Körper war auch hier mit dunklem Fell bedeckt und die Schnauze blutverschmiert. An den Händen oder Vorderpfoten, wie er sagte, befanden sich so gebogene Krallen. Das heißt, für einen Moment ist diese Kreatur, dieser Werwolf, bei diesem Kadaver geblieben. Und dann hat diese Kreatur Ken bemerkt. Und Ken hatte wirklich den Eindruck, und er hat es auch so geschildert, dass dieses Wesen ihn wirklich wahrgenommen hat. Ja, er sagt dann weiter, er hatte natürlich das Licht auf diese Gestalt gerichtet, naja, 2016 wahrscheinlich Handy-Taschenlampe oder so, und er hat sie wirklich ganz deutlich erkannt. Und jetzt passt auf, das Wesen wich zurück und verschwand schließlich im Wald. Aber für Ken war damit noch nicht die Geschichte vorbei. Er hat eben weiter berichtet von einem Erlebnis seines Vaters aus dem Jahr 1981. Dieser, also sein Vater, war in derselben Gegend unterwegs, als er eine ähnliche Kreatur gesehen hat. Und diese Kreatur, die der Vater gesehen hat, ist auf das Fahrzeug losgegangen und hat das Fahrzeug angegriffen quasi. Die Familie, kann man sich vorstellen, hat diesen Landschaftsbereich, wo dieses Erlebnis stattfand, lange Zeit gemieden. Und das muss man sich mal vorstellen, ja. Fast 35 Jahre später steht dann der Sohn, also Ken, selber dieser gewaltigen, wolfsartigen Gestalt gegenüber. Also ich finde das so krass, ja, irgendwie, also so ein, wenn du so einem Wesen begegnest, ist das ja an sich schon, also die modernen Menschen würden sagen, cringe. Ja, ich setze noch eine Steigerung drauf, ja, haben wir ja mal erfunden in der Sendung, Crunch. C-R-U-N-G-E geschrieben. Also das ist wirklich schon an sich echt verrückt, ja. Aber wenn das Wesen dann noch so blutverschmiert ist, und also es ist wirklich, wirklich krass. Aber ich finde das sehr erstaunlich, weil das bedeutet ja, nur mal angenommen, das wäre dasselbe Wesen gewesen. Wie alt mag dieses Wesen sein? Wie alt können Werwölfe werden? Was glaubt denn ihr? Also es gibt da so, so viele Fragen. Und nee, ich finde es nicht blöd, dass wir nicht auf alle Fragen Antworten haben. Im Gegenteil, ne? Hätten wir auf alles Antworten, dann wären es ja keine Mysterien. Dann wäre das ja nichts, worüber wir heute eine Sendung machen könnten, außer Frage, Antwort.
Ne? Und das wird dann nicht so Laune machen, finde ich. Wobei, apropos Laune machen, habe ich tatsächlich, ich weiß nicht, ob ihr es hört, Moment, ich muss erst mal hier, jetzt, Moment. Ja, die Nachtfalkin hat schon ihr Mini-Halloween-Schlösschen hier stehen. Ja, und das macht einfach Laune, es macht Stimmung. Ja, und nicht, weil man irgendwie morbide angehaucht ist, ganz im Gegenteil. Ja, ich finde, das ist sehr, sehr faszinierend. Es ist sehr, sehr spannend, was Menschen erleben. Und ich finde auch, es gibt da wenig Grund, das anzuzweifeln, wenn jemand sagt, du, ich habe dieses oder jenes erlebt. Ne? Und wenn das dann nicht gleich in der Bildzeitung als Schlagzeile erscheint, finde ich, kann man sich dessen schon mal ein bisschen ernst annehmen. Genau, und das machen wir ja, wie ihr gerade gehört habt, mit gebührendem Ernst. Nee, ich finde auch, dass diese Themen ja auch durchaus mal ein Lachen und ein Späßchen vertragen dürfen. Genau, ne? Also finde ich überhaupt nicht schlimm. Was ich aber schlimm finde, sind Monsters in Mannheim.

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So, und da sind wir doch wieder. Wer war denn das? Ja, auch das wissen die treuen Zuhörer. Tris Mannheim natürlich. Monsters in Mannheim. Und wir machen hier mit dem nächsten Monster weiter. Mit der nächsten Kreatur. Nämlich mit dem Pale Crawler. Habt ihr mit Sicherheit auch schon Kenntnis von diesem Wesen. Der Pale Crawler ist eine vergleichsweise junge Gestalt unter diesen Wesen. Und es gibt hier keine Jahrhunderten alten Sagen, keine uralten Bücher, in denen der Name überliefert wurde. Die Geschichten rund um den Pale Crawler stammen vor allem aus der modernen Zeit und tauchen immer da auf, wo die Nacht herrscht. Beschrieben wird der Pale Crawler als eine ungewöhnlich große, bleiche Gestalt mit einem Körper, der irgendwie an den eines Menschen erinnert. Aber schon auf den ersten Blick merkt man, irgendwas stimmt hier nicht. Die Haut wird als beinahe weiß oder grau beschrieben, manchmal so blass, dass sie im Dunkeln regelrecht hervorzustechen scheint. Haare fehlen dem Pale Crawler häufig vollständig. Das Gesicht wirkt schmal und fremdartig, mit dunklen Augen und einem Mund, der irgendwie viel zu groß erscheint. Am verstörendsten ist aber jedoch für viele, die ihm begegnet sind, die Körperhaltung. Er kann natürlich aufrecht gehen, aber häufig soll er sich auf allen Vieren bewegen. Und alleine schon deswegen erinnert der Pale Crawler mich irgendwie immer an diese Szenen. Ja, ihr wisst es, Exorzist oder Poltergeist, ja, diese, wenn die Menschen dann ihre Köpfe drehen und auf allen Vieren da irgendwie die Wände hochkriechen oder so, finde ich ganz, ganz gruselig. Ja, und ich bin echt hart gesotten. Also ich war schon viel unterwegs, Dark Places, Lost Places. Also ich habe viel, viel erlebt, was diese Themen betrifft. Aber so ein Mensch, der dann seinen Kopf so nach hinten dreht und dann auf allen Vieren irgendwie so rumgebogen, oh, das ist für mich echt krass. Ja, auf jeden Fall soll der Pale Crawler sich häufig auf allen Vieren bewegen. Und dabei wirken seine Arme und Beine so merkwürdig lang und dünn. Ja, wisst ihr, so als wären die Gliedmaßen zu groß geraten, zu lang geraten. Und manche Zeugen berichten, dass diese Gestalt eines Pale Crawlers sich auf einer Art fortbewegt, die zwar langsam, aber gleichzeitig unnatürlich schnell wirkt. Andere beschreiben, wie der Pale Crawler zunächst auf allen Vieren durch die Dunkelheit kriecht und sich dann schwupps plötzlich aufrichtet. Ja, und jetzt schauen wir mal, was den Pale Crawler über viele Berichte hinweg verbindet, also oder sagen wir mal, was die Berichte über den Pale Crawler verbindet. Und zwar sind es Wälder und abgelegene Gegenden. Aber ja, ich würde mal sagen, anders als bei manchen anderen Kreaturen soll er sich nicht unbedingt ganz tief im Wald verstecken, denn Menschen wollen ihn an Straßenrändern gesehen haben, hinter Häusern, auf Feldern oder sogar in der Nähe von Wohngebieten. Und das finde ich echt erstaunlich. Ja, manchmal wirklich nur für einen kurzen Augenblick, aber trotzdem manchmal so nah, dass die Betroffenen noch Jahre später jedes Detail beschreiben können. Und besonders verstörend sind dann die Erzählungen, in denen die Gestalt nicht einfach davonläuft, sondern verweilt und beobachtet. Und manchmal soll sie den Menschen sogar sehr, sehr nahe kommen. Einige Zeugen berichten von einem eigenartigen Gefühl während der Begegnung. Ja, so als
werden sie beobachtet werden, obwohl sie erstmal überhaupt nicht wissen oder sehen, wer da beobachten könnte. Andere berichten von einer tiefen körperlichen Angst, die sie überkam, sobald sie diese Gestalt gesehen haben. Kann man sich vorstellen, ne? Also, ja, vieles lässt sich vielleicht erklären, ja. Ein Tier, das man im falschen Winkel gesehen hat. Ein Mensch in der Dunkelheit, der irgendwie komisch dastand, ja. Also, wir können alle Sichtungen irgendwie versuchen, rational zu erklären. Macht es Sinn? Ich finde nicht. Ja, also ich finde, wenn wir versuchen, alles rational zu erklären, bleiben noch mehr Fragen offen, als wenn man sich ja mit offenem Geist diesen Paranormalen zuwendet. Und der Palecrawler hinterlässt halt in seinen Begegnungen immer einen ganz, ganz verstörenden Eindruck. Ja, wir kommen zu einem Bericht, zu einem wahren Erlebnisbericht. Und vorher gibt es ein Schlückchen Kaffee. Ich hoffe, ihr habt auch wieder was Feines bei euch. Ja, bestimmt nascht da ein bisschen nebenher. Könnte ich auch mal machen, oder? Ein bisschen Chips nebenher knacken hier. Ich glaube, dann flippen einige völlig aus. Jetzt hustet sie und räuspert sie nicht nur ins Mikrofon, fängt sie auch noch an, Chips zu knacken. So, jetzt, also wir gehen in das Jahr 2010 und da war Jade gemeinsam mit zwei Freunden nachts in einer abgelegenen Gegend bei Effingham in Illinois unterwegs und die waren auf dem Weg zu einem alten Friedhof. Die Straßen waren dunkel und fast menschenleer. Und dann tauchen plötzlich am Straßenrand zwei Augen im Licht auf, also im Scheinwerferlicht. Jade hat zunächst gedacht, da würde ein Tier sitzen. Aber als der Wagen näher fuhr, ist die Gestalt deutlicher geworden. Und Jade und ihre, Insassen, ihre Freunde natürlich im Auto, ja, haben die Gestalt beschrieben als grau, beinahe ohne Haare, mit dünnem Körper und ganz langgliedrigen Armen, die ganz weit nach unten reichten. Die Gestalt hockte am Straßenrand und hatte auf den ersten Blick einen Körper, der entfernt irgendwie an einen Menschen erinnert, aber trotzdem sehr verstörend war, weil natürlich die wenigsten Menschen Arme haben, die fast bis zu den Knöcheln reichen, ne? Und diese Gestalt bewegte sich nicht, die hat nur in den Wagen gesehen. Jade und ihre Freunde fuhren dann langsam an dieser Gestalt vorbei. Und das muss man sich mal vorstellen, ja, nachts auf einer fast menschenleeren Straße fährst du da und da sitzt ein Palecrawler. Und du fährst dann langsam an dieser Gestalt vorbei und die ist plötzlich neben dem Wagen. Und plötzlich hat sich diese Gestalt bewegt. Jade hat im Rückspiegel gesehen, wie die bleiche Gestalt vom Straßenrand in Richtung der Bäume kroch. Ja, niemand wollte danach noch zu dem Friedhof fahren, das ist klar. Die sind umgedreht und nach Hause gefahren. Jade konnte die Erscheinung nicht vergessen, besonders die Augen gingen ihr überhaupt nicht aus dem Kopf. Und erst später, einige Weile später, ist er auf ein Bild einer ähnlichen Kreatur gestoßen. Und ihr Freund, der damals eben auch mit im Auto war, hat dieses Bild auch gesehen und hat sofort gesagt, das ist das Ding. Und dieses Bild zeigte einen Palecrawler. Jade und ihre Freunde hatten überhaupt keine Erklärung dafür, was da genau passiert ist, warum dieses Wesen da gesessen ist am Straßenrand. Aber die wussten alle noch, wie das sich angefühlt hat. Ja, und das kann man sich vorstellen, ne? Muss man sich nur mal kurz reinversetzen in so eine Begegnung. Das ist schon echt krass, ja.
Und als Quelle haben wir hier die National Cryptid Society Case File 70. Und da ist dieser persönliche Bericht von Jade verzeichnet, Effingham, Illinois, 2010. Ja, richtig. Puh. Ja, wie findet ihr die Berichte heute? Die haben es in sich, ne? Habe ich mir Mühe gegeben beim Recherchieren. Die sind wirklich krass. Wir gehen weiter zum 25. Oktober 2017. Und da waren Josh und zwei Freunde spät am Abend im Wald bei Lake Camelot in Illinois unterwegs. Die kannten die Gegend und waren den Weg schon öfter gegangen. Es war ungefähr 22 Uhr, also Abend. Also die gehen da so, und als sie plötzlich ein Geräusch hörten. Aha, ich höre auch ein Geräusch. Ja, wo kommst du denn her? Ja, komm. Hä, wo kommst du denn her? Hast du die Tür aufgemacht? Wie geht denn das? Ja, komm. Sag mal guten Abend, liebe Zuhörer. Ja, das, ja, wenn du so leise Mauz, Mauz machst, das hört keiner, Bibi. Ja, das hört keiner. Also damals auch hier, begrüßt euch ganz recht herzlich. Genau, nimm Platz. Ja, genau. Ja, ja, nimm Platz. Mhm. Okay, jetzt müssen wir aber hier weitermachen, sonst verlieren wir den unheimlichen Faden. Dama, komm. Wo willst du hin? Komm, komm hier. Ja, komm. Ja. Einmal die Runde gedreht. So, jetzt prima. Also, es war 22 Uhr Abend, haben die Gegend gekannt, die Freunde, und waren da schon öfter gegangen. Und plötzlich haben sie ein Geräusch gehört. Was haben sie denn gehört? Ein seltsames, ganz hohes Quietschen. Natürlich blieben sie stehen und haben gelauscht und das Geräusch kam aus dem Wald. Dann war es wieder da, aber näher. Einer der Freunde ging ein Stück voraus und plötzlich blieb er stehen. Und Josh hat gesehen, wie sich die Haltung des Freundes veränderte. Und dann hat er einen erschrockenen Schrei gehört, also von dem Freund. Und daraufhin hat Josh die Taschenlampe nach vorn gerichtet und die haben gesehen, dass am Rand des Weges etwas saß. Erstmal haben sie nur die Umrisse erkannt und eine graue, bleiche, zusammengekauerte Gestalt im Dunkeln gesehen. Je näher der Lichtkegel kam, desto deutlicher wurde die Gestalt. Die Arme beschrieben die Jungen als ungewöhnlich lang und kräftig. Die Beine standen in einem merkwürdigen Winkel, beinahe wie die Beine eines Tieres. Der Körper war haarlos, grau, bleich. Und dann traf der Lichtkegel das Gesicht. Und Josh hat die Augen gesehen. Schwarz. Einfach nur schwarz. Die Gestalt ist einfach nur da gesessen und hat die drei angeschaut. Also kein Laut, keine Bewegung, nur dieser Blick. Für einige Sekunden hat keiner gewagt, sich zu bewegen. Und das muss man sehen, ja, die, mitten im Wald stehen die da, mitten auf dem Waldweg. Ja, und da sitzt dann ein Palecrawler und der starrt dich an, dieses Wesen starrt dich einfach nur an. Auf einmal natürlich bewegt sich diese Gestalt, hat sich aufgerichtet, machte einen Schritt in die Richtung der Jungen und das hat denen vollkommen gereicht. Die haben sich umgedreht und sind nur gerannt. Die sind den Weg zurückgelaufen, ohne darauf zu achten, wohin sie getreten sind. Äste haben ihnen ins Gesicht geschlagen und dieser schaurige Schein der Taschenlampe ist da durch die Dunkelheit geschwankt. Ja, nach einiger Zeit blieben die Jungens wirklich mal stehen zwischendurch, haben zurückgeschaut, ob ihnen etwas folgt, aber da war nichts, nur der dunkle Wald. Was sie aber dann wieder gehört haben, war dieses seltsame, hohe Quietschen.
Ja, und auch hier, dieser Bericht ist verzeichnet in der National Cryptid Society Case Files 60. Na, das ist der persönliche Bericht von Josh über die Begegnung am Lake Camelot in Illinois vom 25. Oktober 2017. Ja, sehr, sehr spannend. Ich muss hier immer mal rüber gucken, was da mal für einen Unfug machen will. Nee, ich sitze ganz brav. Ja, ist schon gut. Ja, ja. Hast wieder gehört, dass wir über dich sprechen, gell? Möchtest du den Zuhörern was mitteilen? Ja, soll ich das sagen? Okay, also hier eine Botschaft von Dharma für euch. Bitte immer die Nachtfalken einschalten. Ach Gott, ja, natürlich. Und ich bin immer so. Vollkommen nüchtern, vollkommen real. Ja? Nur, dass sich manche nicht wundern hier. Okay, Bericht Nummer 3. Mit einem Palecrawler. Das müssen wir hier mal ein bisschen ansehen. Das Beste kommt zum Ende hin. Wir haben ja noch Vampire. Und wenn wir Zeit haben, gibt es noch Berichte vom Goatman. Ja. Also, Palecrawler. Eine Frau aus Queensland, Australien, berichtet sogar von mehreren Begegnungen mit einer bleichen Gestalt, die sie zum ersten Mal gesehen hat, anschnallen, als sie gerade mal 4 oder 5 Jahre alt war. Damals hat sie mit ihren Eltern in einem abgelegenen Haus gewohnt und die Wohnräume befanden sich im oberen Stock. Ihr Kinderzimmer ist zur Rückseite des Grundstücks rausgelegen und da war halt wirklich ein dichter Bewuchs von Bäumen. Eines Nachts ist das Kind aufgewacht und hat bemerkt, dass die Eltern die Vorhänge nicht geschlossen hatten. Als sie zum Fenster schaute, hat sie eine Gestalt gesehen auf der anderen Seite der Scheibe. Dieses Wesen, was dieses Kind gesehen hat, hing quasi am Dach des Hauses und hielt sich am Fensterrahmen fest. Ja, obwohl sich das Zimmer im zweiten Stock befand. Ja, das muss man sich dieses Gehangel vom Dach zum Fenster des zweiten Stocks mal vorstellen. Ein bisschen wenigstens. Und dann kann man sich diese überlangen Arme ein bisschen bildhafter vorstellen. Und das Mädchen beschreibt diese Gestalt als ganz bleich und dünn, zugleich aber ungefähr 2 Meter groß. Das Gesicht konnte sie in der Dunkelheit kaum erkennen, aber das Kind wusste, was es gesehen hat und es war zutiefst verstört und erschreckt davon. Und das Mädchen war so verängstigt, dass er halt schließlich aus ihrem Bettchen stieg und zu ihren Eltern lief. Ja, und die Eltern haben ihr am nächsten Morgen erklärt, dass er wahrscheinlich nur schlecht geträumt hat. Ja, sehr hilfreich. Naja, gut. Einige Jahre später, in einem anderen Haus, da war das Mädchen ungefähr 7, passierte was Ähnliches. Die wurde nachts durch ein lautes Schlagen am Metallzaun geweckt. Und zuerst mal wundert man sich da vielleicht nicht. Ich weiß jetzt nicht, in welcher Umgebung das war. Also bei uns hier wäre es wahrscheinlich normal, wenn irgendwas da nachts poltert oder klappert oder so. Ne? Aber dieses Geräusch hat halt nicht aufgehört. Und auch da ging sie zum Fenster oder wollte in Richtung Fenster gehen und hat dann schon gesehen, dass vor ihrem Fenster eine große bleiche Gestalt kauert. Und selbst in dieser geduckten Haltung war dieses Wesen riesig. Und ja, natürlich für ein Kind von 7 Jahren wirkt es mit Sicherheit riesiger als für einen Erwachsenen. Aber wir dürfen nicht vergessen, dass diese Gestalt vor dem Fenster draußen gekauert hat
und sie hat das gesehen. Ja, und das spiegelt so ein bisschen die Größe wider. Auf jeden Fall hat sich das Kind, das Mädchen, da nicht mehr getraut, durch das dunkle Haus zu ihren Eltern zu gehen. Sie hätte nämlich dafür an mehreren unbedeckten Fenstern vorbeigehen müssen. Aber auch diese Nacht blieb der Frau im Gedächtnis. Mit 9 Jahren begegnete sie der Gestalt erneut. Diesmal war sie bei einer Freundin zu Besuch. Mitten in der Nacht wurde unsere Erzählerin, unsere Berichterstatterin, von dem Weinen der Freundin geweckt und das Mädchen zeigte zum Fenster. Und da, bam, dieses Wesen stand vor dem Fenster. Und durch das Nachtlicht und weil aufrecht stehend, konnte sie die Gestalt diesmal viel deutlicher erkennen. Und sie beschreibt einen beinahe weißen, trocken wirkenden, unheimlichen Körper, große schwarze Augen und einen ganz weit geöffneten Mund. Und weil das Fenster jetzt nicht so hoch oben war, musste sich das Wesen nach unten beugen, um reinzusehen. Beide Mädchen sind dann schreiend zur Mutter gerannt und als die dann das Außenlicht eingeschaltet hat, versuchte sie den Kindern einzureden, sie hätten lediglich die Äste eines Baumes vorm Fenster gesehen. Aber beide Mädchen waren sich sicher, dass sie dieses Wesen gesehen haben. Später mal kam die Freundin dann zu unserer Berichterstatterin nach Hause. In dieser Nacht ist das Mädchen aufgewacht, bekam Angst und wollte sofort nach Hause wieder. Ja, am nächsten Tag hat sie auch erzählt, warum. Während sie nämlich nachts durchs Haus gegangen war, vermutlich aufs Toilettchen oder so, ist ihr im Garten eine große, bleiche Gestalt aufgefallen. Und das Wesen bewegte sich, ihren Angaben nach, zwischen den Bäumen am Ende des Grundstücks. Und diese Freundin hat dieses Wesen als großes Hautmonster beschrieben, welches durch die Dunkelheit gekrochen ist. Viele Jahre später, als unsere Berichterstatterin längst erwachsen war und selber in einem 2-stöckigen Haus lebte, passierte was, was sie bis heute beschäftigt. Nach einem Schlückchen Kaffee natürlich. Soderli. Mittlerweile hatte sie einen Partner und ihr Partner hatte eines Nachts die Vorhänge geöffnet. Warum er jetzt Vorhänge öffnet nachts, keine Ahnung, aber so ist es halt verzeichnet. Es wird mit Sicherheit irgendeinen Grund gehabt haben, aber sie hat da zu der Zeit schon geschlafen. Irgendwann ist sie wach geworden, weil er aufgestanden ist und die Vorhänge wieder zuzog. Ah ja, da fällt mir ein, mir hat mal jemand erzählt, dass er nachts tatsächlich die Vorhänge öffnet, damit das Mondlicht reinscheint. Ah ja, vielleicht war das der Grund, okay. Auf jeden Fall ist sie wach geworden, weil ihr Partner aufstand und die Vorhänge wieder zuzog. Auf ihre Frage hin, warum machst du jetzt die Vorhänge wieder zu, hat er gesagt, er hätte einen Albtraum gehabt, nämlich eine große, dünne, weiße Gestalt hätte sich wie eine Art Spinne am Dach festgehalten und in ihr Schlafzimmer geschaut. Als er aufgestanden sei, hätte er nichts mehr gesehen davon. Ja, also ihr Partner wusste bis zu dem Zeitpunkt nichts von diesen Erlebnissen aus ihrer Kindheit. Und das hat sie so erschüttert, was ich nachvollziehen kann. Denn wenn du mehrfach so eine paranormale Begegnung hast und du hast dann irgendwann einen Partner oder eine Partnerin, und du erzählst es aber nicht, vielleicht weil ihr frisch zusammen seid oder derjenige nichts von sowas hält, wie auch immer. Und der erlebt dann selber irgendwie sowas, ja, also einen vermeintlichen Albtraum, macht aber die Vorhänge wieder zu, ne? Ihr versteht. Ja, also das ist wirklich krass.
Und seither kann man sich vorstellen, dass die Frau nicht mehr gerne bei geöffneten Vorhängen schläft. Ja, und hier haben wir als Quelle den Bericht aus dem tatsächlichen Erfahrungsbericht, der von Lauren Strickler veröffentlicht wurde, und zwar am 10. Mai 2021. Und das ist nicht nur dieser eine Erlebnisbericht quasi, als er erwachsen war, sondern ihre Erlebnisse reichen in dieser Schilderung von der Kindheit bis ins Erwachsenenalter. Ja, und jetzt, ihr Lieben, jetzt machen wir erstmal Musik. Und dann kommen wir, ja, ihr wisst es, zu Nachtfalkins Lieblingswesen. Und passend zu Nachtfalkins Lieblingswesen hören wir jetzt den AI-Song von Blue Baloo, Nacht des Schreckens.

So, mal ein kurzes Zwischendurch. Ja, wie sagt man da? Ein Feedback. Nee, Feedback kann man ja nicht sagen. Wisst ihr was? Vielen Dank für eure Nachrichten. Ich freue mich, dass euch die Sendung gefällt. Ja, wie schön. Von Herzen sehr, sehr gerne. Ja, und ich finde das schön. Manche haben geschrieben, Mann, du machst dir so viel Mühe, die Sendungen zu recherchieren und so. Ja, freut mich sehr. Ja, sehr gut. Okay. Ja, ihr Lieben, der Vampir. Der Vampir, ja, gehört zu den faszinierendsten und zugleich unheimlichsten Gestalten der Nacht. Seit Jahrhunderten erzählen sich Menschen von Wesen, die sich vom Blut der Lebenden ernähren und deren Existenz untrennbar mit der Dunkelheit verbunden ist. Anders als viele andere Kreaturen wird der Vampir jedoch selten als hässliches oder ja, furchterregendes Monster beschrieben. Ganz im Gegenteil. Seine Erscheinung besitzt vielmehr eine beinahe überirdische Schönheit, die ebenso anziehend wie beunruhigend wirkt. Sein Gesicht ist blass und makellos, geprägt von markanten, oft außergewöhnlich schönen Zügen. Nichts wirkt gewöhnlich. Und ist es gerade das, was diese vollkommene Erscheinung so faszinierend macht? Besonders seine Augen werden immer wieder hervorgehoben. Sie sind tief und eindringlich von einer, ja, ungewöhnlichen Klarheit und von einer Intensität, der man sich wirklich nur schwer entziehen kann. Das heißt, ein Vampir muss sein Gegenüber nicht berühren, um es zu fesseln. Ein einziger Blick genügt. Und für einen Augenblick tritt alles andere in den Hintergrund. Und die Haut eines Vampirs wird als auffallend blass beschrieben. Aber nicht diese fahle Blässe für eines kranken Menschen, sondern eine makellose, beinahe wächserne Helligkeit, die sowas, ja, Unnatürliches besitzt. Und ja, die Spuren der Zeit, ja, die scheinen an dieser Haut vorbeizugehen. Während ein menschliches Gesicht sich mit den Jahren verändert, ho, ho, ho, ja, die Linien tiefer werden und die Jugend langsam schwindet, bewahrt der Vampir seine Erscheinung. Und das ist sowas Faszinierendes und gleichzeitig unheimlich. Die Schönheit eines Vampirs ist nicht warm oder lebendig, wie die Schönheit eines Menschen sein kann. Die Schönheit eines Vampirs ist kühl und vollkommen. Und die erinnert nicht an die Schönheit eines Menschen, eher an eine Schönheit, die aus einer

anderen Welt zu stammen scheint und dennoch irgendwie eine menschliche Gestalt angenommen hat. Der Vampir gehört der Nacht. Er ist mit ihrer Stille verbunden, mit verlassenen Orten, feuchter Erde, alten Gemäuern und jenen Stunden, in denen die Dunkelheit ihren tiefsten Punkt erreicht. Während die Welt schläft, beginnt seine Zeit. Und die Nacht verbirgt die wahre Natur des Vampirs und macht ihn dadurch zu einem Wesen, das sich außerhalb unserer gewöhnlichen Vorstellung zwischen Leben und Tod bewegt. Denn der Vampir ist nicht einfach nur ein Mensch mit besonderen Fähigkeiten. In den Geschichten und Überlieferungen ist er ein Geschöpf, welches den Tod überwunden hat und dafür einen hohen Preis bezahlt hat. Sein Leben ist quasi an das Blut der Lebenden gebunden. Und dort, wo andere Lebewesen ihre Nahrung suchen, sucht er nach der Quelle, die ihn weiter bestehen lässt. Seine Zähne sind dabei das sichtbarste Zeichen seiner Natur. Ja, meist verborgen hinter den Lippen, wirken sie auf den ersten Blick ein bisschen menschlich. Aber die eigentliche Bestimmung ist ja eine andere. Die Zähne des Vampirs durchdringen die Haut und geben ihm Zugang zu dem Blut, von dem seine Existenz abhängt. Und vielleicht ist es genau diese Verbindung aus diesem Erschreckenden, aus der Schönheit und Melancholie, die den Vampir so unvergänglich macht. Er verkörpert die Verlockung der Nacht ebenso wie ihre Gefahr. Also eine faszinierende Gestalt mit bleicher Haut, markanten Augen und einer Schönheit, die niemals altert. Aber unter dieser vollkommenen Oberfläche ein Wesen, das schon lange nicht mehr zu den Lebenden gehört. Der Vampir ist ein Geschöpf der Dunkelheit, das den Tod hinter sich gelassen hat und dafür selber zu etwas geworden ist, das niemals wieder ins Licht zurückkehren kann. Und ich glaube, darin liegt ein Teil meiner eigenen Faszination für diese Wesen. Diese Faszination für Vampire begleitet mich schon seit meiner Kindheit. Ja, und manche Begegnungen bleiben einem eben besonders lange im Gedächtnis. Aber wir kommen jetzt gleich mal zu unserem ersten wahren Erlebnisbericht. Vorher machen wir ein bisschen Musik und Stimme ölen.

So, und jetzt habe ich für euch einen Bericht. Da werdet ihr gelinde gesagt mit den Ohren schlackern. Also ich habe es zumindest, als ich den ausgebuddelt habe. Der ist wirklich unglaublich. Im Sommer 1973 war das Mädel 17 Jahre alt. Und sie hat als Praktikantin für den US Forest Service in den Wäldern von Nord-Idaho gearbeitet. Also die hat so Bäume angepflanzt und hat beim Anlegen möglicher Brandschneisen geholfen. Der Sommer war trocken und die Waldbrandgefahr lag halt ständig über dieser abgelegenen Landschaft. Und während dieser Zeit kam eine Feuerwehrmannschaft in die Gegend, die für mögliche Waldbrände bereitstand. Und einer der Männer fiel ihr sofort auf. Und sein Name war Manfred Kirschner. Und sie beschreibt ihn als den schönsten Mann, den sie bis dahin gesehen hatte. Er war groß, hatte langes blondes Haar und auffallend markante Gesichtszüge. Also sie konnte kaum aufhören, ihn anzusehen. Und Manfred bemerkte das. Als die Feuerwehrleute von ihren Einsätzen zurückkamen, hat er sie angesprochen und sie gefragt, ob sie mit ihm ausgehen wolle. Und was sagt ein 17-jähriges Mädel? Natürlich ja. Also haben die beiden sich mehrfach zum Abend oder an manchen Abenden getroffen. Meistens gingen sie nach 10 Uhr, also 22 Uhr, gemeinsam essen und sind anschließend noch lange zusammengesessen und haben gesprochen, geredet. Manfred selber bestellte bei diesen Treffen aber kaum etwas. Während sie aß, hat er meist nur ein Glas Wein getrunken und blieb halt so bei ihr sitzen. Hat ihr Dinge erzählt, zum Beispiel, dass er aus Deutschland stammt und er hat auch mit einem europäischen Akzent gesprochen. Und obwohl sich das Mädel sehr, sehr stark zu ihm hingezogen fühlte, hat Manfred eine merkwürdige körperliche Distanz gehalten. Er suchte zwar ihre Nähe, ließ sie aber nicht wirklich an sich ran. Und für sie war gerade das faszinierend. Ja, 17 Jahre alt, verliebt in seine Erscheinung und längst neugierig darauf geworden, wie weit diese Begegnung gehen würde. Eines weiteren Abends haben sie sich verabredet in der Nähe ihrer Wohnung. Und sie hatte vor, ihn mit nach Hause zu nehmen, was sie dann auch tat. Dort hat sie eine Flasche Wein geöffnet und die haben sich unterhalten, die beiden. Plötzlich, während dieser an für sich angeregten guten Unterhaltung, ist Manfred sehr ernst geworden. Er sagte ihr, dass er sie wirklich, wirklich sehr, sehr gern hat und ihr deshalb etwas über sich erzählen wolle. Er sagte auch, dass er normalerweise mit niemandem darüber spricht, weil die Wahrheit die meisten Menschen erschrecken würde. Und dann hat er begonnen, von seiner Vergangenheit zu erzählen. Er erzählte, dass er aus Deutschland stammte, aus einer aristokratischen Familie und dass er vor mehr als 400 Jahren auf dem Anwesen seiner Familie in Deutschland von einem Vampir angegriffen worden sei. Und dieser Vampir hat ihn dadurch verwandelt und ihn anschließend mit sich genommen. Über lange Zeit sind die beiden Vampire also durch verschiedene Länder gereist. Irgendwann hat Manfred begonnen, seinen Begleiter zu hassen. Er trennte sich von ihm und ließ sich für lange Zeit in Frankreich nieder, wo er sein eigenes,
in Anführungszeichen Leben führte. Ja, das Mädel saß ihm gegenüber, hörte zu und sie wusste erstmal nicht, was sie von dieser Geschichte halten soll. Aber Manfred erzählte das alles mit einer Ruhe, die ihr zunehmend unangenehm wurde. Also er sprach nicht über einen Traum oder eine Legende oder über eine Fantasie. Manfred erzählte ihr über sein eigenes Leben. Und irgendwann fragte sie ihn, ob er denn auch Blut trinken würde und ob er Menschen töten würde. Manfred erklärte ihr, dass er sich manchmal dafür entscheiden würde. Und damit veränderte sich für unser Mädel alles. Denn der Mann, den sie wenige Wochen zuvor als faszinierend und ja, außergewöhnlich schön kennengelernt hatte, saß ja immer noch unverändert vor ihr. Also dasselbe Gesicht, selbe Stimme, ganz ruhig. Aber plötzlich hat sie ihn mit anderen Augen gesehen. Sie war 17 und Manfred Kirschner behauptete, mehr als 400 Jahre alt zu sein. Und er erzählte ihr von einem Leben, das lange, lange vor ihrer Geburt begonnen hatte. Und er erzählte ihr von seiner Welt, in der Menschen kamen und wieder verschwanden, während er blieb. Die Anziehung, die sie bis dahin empfunden hatte, wich purer Angst. Und das sagte sie ihm auch. Manfred nahm ihr das nicht übel. Er erklärte ihr, dass er damit gerechnet hatte. Es sei schwierig für ihn, Freundschaften zu schließen, denn wenn er einen Menschen wirklich mag und ihm vertraut, erzählt er ihm irgendwann die Wahrheit über sich. Aber wer mit ihm befreundet sein wollte, musste akzeptieren, dass sein Leben nicht dem gewöhnlicher Menschen entspricht. Und dann sprach er über ihre gegenseitige Anziehung. Natürlich hat er gemerkt, gewusst, wie auch immer, dass sie gerne mehr von ihm wollte. Und in seiner Erklärung hat er ihr gesagt, dass er damit einverstanden wäre, aber dass diese körperliche Sache für ihn kaum von Bedeutung sei. Sie wollte trotzdem nicht, dass er blieb und forderte ihn auf zu gehen. Manfred sah sie an und wirkte sehr traurig, aber er sagte, dass er natürlich gehen würde. Er hat sie gebeten, nochmal drüber nachzudenken, ob die beiden nicht doch befreundet sein könnten. Aber sie blieb bei ihrer Entscheidung. Beim Gehen hat Manfred seine Jacke genommen, hat ein bisschen in der Jacke gekramt und das hat sie sehr erschrocken, weil sie wusste ja nicht, was da passiert. Aber er hat einfach nur ein Stück Papier und einen Stift gegriffen und hat seine Telefonnummer mit der Nummer seines Camps aufgeschrieben. Dann legte er den Zettel vor sie und sagte, wenn du deine Meinung änderst, ruf mich an. Danach ist er gegangen. Und unser Mädel hat noch in derselben Nacht ihre Eltern angerufen, um abgeholt zu werden. Bis ihre Mutter kam, sie abzuholen, blieb sie in der Wohnung, lauschte immer wieder nach draußen und hatte echt große Angst, dass Manfred zurückkommen und sie beißen könnte. Die Eltern haben dann mit dem Mädchen gesprochen, mit ihrer Tochter, und haben ihr geraten, die Wohnung zu verlassen. Also ist er ausgezogen, sie hat Manfred nicht angerufen und sie hat ihn nie wiedergesehen. Viele Jahre später erinnerte sie sich immer noch an diesen Sommer 1973 und an den Mann, der ihr damals gegenüber gesessen hat. Sie erinnert sich eindringlich an seine melancholische Schönheit, wie sie nannte, an seine Zurückhaltung und vor allem an diese vollkommene Ruhe, mit der er von seinem
angeblich jahrhundertealten Leben erzählt hatte. Im Jahr 2001 schrieb sie, also das Erlebnis war 1973, ja, und im Jahr 2001 hat sie Anne Rice einen Brief geschrieben, nachdem sie Interview mit einem Vampir gelesen und darin Vorstellungen wiedergefunden hat, die sie an ihre Geschichten mit Manfred erinnert. Und sie fragte die Schriftstellerin Anne Rice, ob sie möglicherweise demselben Mann begegnet sei oder von ihm gehört hätte. Eine Antwort hat sie nie bekommen. Und es ist auch nicht möglich, dass sie ihre Erzählungen aus diesem Buch hat, denn das wurde erst ein paar Jahre später veröffentlicht. Ja, Manfred Kirschner blieb eine Erinnerung aus einem Sommer, der längst vergangen war. Ein Mann, der sie zuerst durch seine Schönheit angezogen hatte und dessen Geheimnis sie erst in dem Augenblick erfuhr, als sie ihm so nahe war, ja, allein in der Wohnung. Und ich verstehe das, dass so wie sie ihn beschrieben hat, ja, dass sie ihn ja faszinierend fand. Und ich verstehe auch, dass das der Angst gewichen ist. Ja, also ich denke, das versteht ihr auch. Ja. Aber nach dieser Offenbarung war für sie die Faszination einfach nicht mehr dieselbe. Ja, und sie wusste halt, was dann hinter diesem jungen Gesicht stand. Also ein Leben, das 4 Jahrhunderte lang ging. Ja, und das ist so, sie hat es dann auch beschrieben, diese Vorstellung, dass die Menschen, die er kennenlernte im Lauf dieser 4 Jahrhunderte, immer wieder verschwunden sind. Orte hatten sich verändert, Generationen waren gekommen und gegangen. Ja, auf jeden Fall hat sie ihn nie wiedergesehen. Sie hat auch nicht mehr später nach ihm gesucht. Die schöne Erinnerung, ja, die es einst war, ist einer angstbesetzten Erinnerung gewichen. Und was auch immer Manfred Kirschner damals gewesen ist, eins hat diese Begegnung hinterlassen, nämlich diese Geschichte. Und diese Quelle quasi, die wir hierfür haben, ist die Originalerzählung von 1973 über Manfred Kirschner, seine Aussagen und dem Ablauf dieser Begegnung, als eben sie damals 17 Jahre alt war. Also es gibt hier auch noch einen persönlichen Erfahrungsbericht dieser Zeugin, der auf Reddit veröffentlicht wurde. Ja, also sehr, sehr krass, oder? Ach ja, okay, Vampire, unser Lieblingsthema, oder? Na, was sagt er? Und für die Herren natürlich, es gibt ja auch Vampirinnen. So, jetzt machen wir ein bisschen Musik und dann geht's weiter hier. Ein Uhrencheck, jawohl, genau. Musik und dann geht's weiter.

Sodale, und weiter geht's hier beim Häppchenspuk eurer paranormalen Radiosendung mit der Nachtfalkin. Ja, vielen Dank auch mal für das Feedback zur Musik. Liebe Grüße gehen an die Renate. Ja, mein liebes Schwesterherz. Ja, okay, wir kommen zu einem nächsten Bericht. Und der Bericht stammt von einer Frau, die viele Jahre später eine Begegnung geschildert hat, die sie nach eigener Aussage nie vergessen konnte. Sie befand sich damals in Ontario und war mit ihrer Cousine unterwegs. Und die Cousine hat in so einem kleinen Tattoo-Studio gearbeitet. Wer kommt denn da wieder? Ja, ist nicht so einfach, ne? Wenn ein Stuhl Rollen hat, da drauf zu kommen, oder? Ja. So, jetzt. Nochmal Hallo sagen? Ja. Nochmal Hallo von der Dame. Okay, weiter geht's hier. Also, die beiden sind dann später nach der Arbeit der Cousine nach Toronto gefahren, wo sie noch was für das Tattoo-Geschäft besorgen wollten. Ja, da wusste die Cousine bereits, dass einer der Männer in diesem Laden arbeitete, wo die beiden hin wollten, der sich selbst als Vampir verstand. Und der junge Mann war Teil der damaligen Vampirszene von Toronto. Ja, wie hat es geklungen für unsere Berichterstatterin? Zunächst erstmal unglaublich. Aber nach dem Erlebnis kurz zuvor in einem anderen Geschäft war sie ja schon vollkommen. Na, okay, wir fangen einfach an. Ich greife hier schon wieder vor. Also, auf jeden Fall, der Laden, in den die beiden dann gingen, war klein und alt mit dunklen Holzregalen, vollgestellt mit Tattoo-Bedarf. Während die Cousine mit dem Besitzer sprach, hat unsere Erzählerin den jungen Mann bemerkt. Er war groß, blond und außergewöhnlich attraktiv. Seine Zähne waren auffällig spitz. Die Frau beschreibt, dass sie noch nie zuvor einen Menschen gesehen hatte, der sie auf diese Weise fesselte. Also sie konnte kaum den Blick von ihm lösen, während sie gleichzeitig gemerkt hat, dass er sie auch ununterbrochen anschaute. Also es war keine angenehme Aufmerksamkeit, ja. Er hatte sie das Gefühl, dass da zwischen ihnen irgendwas knisterte, das sie nicht kontrollieren konnte. Und deshalb blieb sie möglichst weit mit gebührendem Abstand von ihm entfernt. Ja, und dann wollte der Mann gemeinsam mit ihrer Cousine nach draußen gehen. Also der Besitzer, ne, der Ladenbesitzer. Und der Weg führte halt an dieser Holztheke vorbei. Und kurzerhand schloss sich dieser Vampir an. Aber anstatt die kleine Tür der Theke zu benutzen, ist er einfach schwupps drüber gesprungen. Und dabei kam er genau vor dieser Erzählerin zu stehen. Und die Erzählerin hat beschrieben, er tat so, als würde er beim Runterspringen das Gleichgewicht ein bisschen verlieren und hat dabei so einen kleinen Sprung auf sie zugemacht. Und plötzlich war sein Gesicht nur wenige Zentimeter von ihrem entfernt. Das ist irgendwie romantisch, oder? Die Damen unter euch, ja, irgendwie schon, ja. Sein Gesicht war so nah, dass sie seinen Atem gespürt hat. Und genau da blieb er, und jetzt haltet euch fest, ja, er roch an ihr. Er war ja so nah vor ihr, ja, und hat so, ja, so an ihr geschnuppert. Und dann hat er leise gesagt, dass nur sie es hören konnte. You smell delicious. Ja, und dabei hat er sich so demonstrativ über die Lippen geleckt. Und dabei hat sie dann wieder seine spitzen Zähne gesehen.
Und in diesem Augenblick verschwand für sie jegliche Faszination. Kann man sich sowas vorstellen? Meine Güte! Ja, der Mann, der hat wenige Sekunden vorher noch beinahe hypnotisch schön auf sie gewirkt. Und dann stand er plötzlich vor ihr wie so ein Raubtier, das seine Beute bereits ausgewählt hatte. Und ihre Cousine bemerkte sofort, dass irgendwas nicht stimmte und hat sie nach draußen gezogen. Aber der Vampir folgte ihnen. Und während die beiden Frauen auf der Straße standen, hat er immer wieder die unmittelbare Nähe zu ihr gesucht. Und unsere Erzählerin versuchte, Abstand zu halten, aber er hat sich erneut neben sie gestellt. Und dann hat sie von was berichtet, was für sie diese Begegnung endgültig in was Unheimliches verwandelt hat. Sie behauptet, seine Gedanken gehört zu haben. Und seine Gedanken gingen darum, wie schön sie sei, darum, wie gut sie wohl schmecken würde und darum, was er mit ihr tun würde, wenn sie ihm gehört. Und das ist so ein Phänomen, das hört man bei ganz extremen Vampirbegegnungen, hört man das öfter, dass eben die Menschen, die diesem Vampir begegnen, seine Gedanken hören können. Es war das schon sehr ausgeprägt mit vielen Sätzen. Oft ist es mal nur ein Wort oder ein Satz. Die Cousine hat davon nichts mitbekommen. Ja, für sie war der Vampir halt einfach nur jemand aus diesem Laden, der sich halt ein bisschen komisch da ihrer Begleiterin gegenüber verhielt. Unsere Erzählerin aber geriet zunehmend in Panik. Und als die beiden später zum Wagen gingen, zitterten ihre Hände so sehr, dass sie die Schlüssel fallen ließ und sie Mühe hatte, die Tür aufzuschließen. Als die beiden dann einstiegen, ist er in Tränen ausgebrochen, hat bitterlich geweint und hat ihr erzählt, was sie erlebt und gehört hatte. Ja, und dann fuhren sie davon. Damit hätte die Geschichte, dieser Bericht enden können. Aber ein Jahr später hat die Frau, unsere Erzählerin, diesen Vampir wiedergesehen. Und zwar mitten in einer Menschenmenge in Toronto. Und während die Menschen alle um ihn herum weitergingen, ist er vollkommen still stehen geblieben, hat direkt zu ihr rübergesehen und gegrinst. Und sie hatte nicht das Gefühl, dass diese Begegnung ein Zufall war. Sie hatte eher so diesen Eindruck, dass er sie gefunden hat. Und diesmal, ja, ist er halt wirklich direkt auf den Fersen umgedreht, hat kehrt gemacht, ja. Und sie hatte ihren Mann dabei, sie war mittlerweile verheiratet und hat ihrem Mann auch gesagt, dass sie Angst hätte und sofort gehen möchte. Und seit dieser zweiten Begegnung hat sie berichtet, dass sie ihn nie mehr wiedergesehen hat. Und hier haben wir als Quelle den Bericht von The Confessionals, dem Podcast-Team, ja, als persönliche schriftliche Schilderung wurde dieser Bericht denen zugesandt. Ja, es ist so unfassbar, es ist so unglaublich, diese Reise, ja, mit diesen verschiedenen Wesen, die wir heute gemacht haben, ne? Werwölfe, Palecrawler, ja, also, Vampire. Ja, bei den Werwölfen und Palecrawlern ist es ja eher so, die haben so eine Fremdartigkeit und so ein bedrohliches Äußeres. Na, bei den Vampiren, ja, die müssen nicht wie ein Monster aussehen. Ne? Ganz im Gegenteil. In vielen Berichten, wie wir es eben gehört haben, sind sie auffallend schöne, faszinierende Menschen, die meistens zu Anfangs immer Vertrauen erwecken oder sogar so eine Anziehung auslösen. Ja, wie geht's denn euch damit? Was sind denn eure Erfahrungen? Übrigens, im November ist es wieder soweit.
bei der Nachtfalkin. Da machen wir eine Sendung nur mit euren Erlebnisberichten, euren Paranormalen. Ja, ganz gleich aus welchem Bereich, könnt ihr mir eine E-Mail schreiben und dann seid ihr dabei. E-Mail lautet nachtfalkin@t-online.de. nachtfalkin@t-online.de. Ja, jetzt sind wir am Ende mit unseren Berichten für heute. Der Goatman, den verschieben wir auf wann anders. Mal gucken, was wir nächste Woche für ein Thema machen. Vielleicht passt er ja dann dazu, dann bringe ich euch die Berichte mit. Ja, genau, dann würde ich sagen, ihr Lieben, wacker durchgehalten, oder? Ja, war eine schöne Zeit wieder mit euch. Auf jeden Fall, jetzt ist die Geisterstunde gleich, Moment, wir läuten gleich die Geisterstunde ein. Also, ihr Lieben, bis nächsten Freitag, wenn die Schatten länger werden, kommt gut durch die Nacht und träumt nichts, was ich in die nächste Sendung einbauen kann. Ich bin die Nachtfalkin und das war eure paranormale Radiosendung Ein Häppchen Spuk. Ciao, ciao.

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